Wolken, etwas Sonne, wird auch etwas kühler bei 13 bis 17 Grad. Der Charivari-Wettertrend. Ab morgen dann schon wieder mehr Sonne, trockener und bis zu 22 Grad.

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1: Hier die wichtigsten Meldungen von den Straßen bei uns in der Region. Fahrt auf der A93 Holledau in Richtung Regensburg besonders vorsichtig. Zwischen den Anschlussstellen Abensberg und Hausen kommt es zu Behinderungen aufgrund eines Unfalles. Wir bleiben noch auf der A93. Regensburg in Richtung Weiden. Auch zwischen den Anschlussstellen Regensburg Nord und Regenstauf kommt es zu Behinderungen wegen einer Baustelle.

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1: Ich bin Florian Klaus. Eine Deutsche, die auf dem Kreuzfahrtschiff Hondius Kontakt zu einer Hantavirus-Infizierten hatte, wird jetzt vorsichtshalber in Düsseldorf untersucht. Sie ist an der dortigen Uniklinik angekommen. Das Klinikum geht aber davon aus, dass die Frau nicht infiziert ist. Auf dem Schiff hatte es nach mehreren Infektionen 3 Todesfälle gegeben. 3 Personen sind daraufhin evakuiert worden. Die Stimmung im Land ist im Moment nachvollziehbar mies, sagt der CDU-Politiker Spahn. In der ARD hat er darauf hingewiesen, dass viele Menschen schauen müssten, dass sie über die Runden kommen. Die Kaufkraft sei seit Jahren nicht gestiegen, da brauche es wirtschaftliches Wachstum. Die Umfragewerte der schwarz-roten Bundesregierung sind nach einem Jahr im Amt im Keller. Die Koalition sei aber handlungsfähig, sagt Spahn. Die Arbeitsbedingungen in der Logistikbranche gelten schon seit Jahren als schwierig. Der Zoll hat in einer bundesweiten Aktion die Branche unter die Lupe genommen und ist dabei nach ersten Erkenntnissen auf Rechtsverstöße gestoßen. Bei den Kontrollen ging es besonders um Schwarzarbeit und illegale Beschäftigung. Der Zoll kritisiert auch seit Jahren Verstöße gegen den gesetzlichen Mindestlohn. Im mittelfränkischen Roth ist in einem Einfamilienhaus ein Feuer ausgebrochen. 4 Bewohner sind dadurch verletzt worden. Sie sind mit Verdacht auf Rauchgasvergiftungen ins Krankenhaus gekommen. Das Haus ist nicht mehr bewohnbar. Die Polizei schätzt den Schaden auf eine 6-stellige Summe. Die Brandursache ist noch unklar. Für den FC Bayern ist in der Fußball-Champions League nach dem Halbfinale Schluss. Das 1:1 im Rückspiel gegen Paris Saint-Germain am Abend hat den Münchnern nicht zum Weiterkommen gereicht. Torwart und Kapitän Manuel Neuer nach dem Spiel bei der Zone.
2: Ja, ich glaube, wir waren heute keine Killer in der Offensive gewesen. Sowas hätten wir heute einfach gebraucht. Und ich glaube, man hat gesehen, dass wir eigentlich auch dem Finale nahe gewesen sind, aber das Ding nicht zu Ende spielen konnten.
1: Das Hinspiel hatten die Bayern in Paris mit 4:5 verloren. Die Franzosen spielen im Finale gegen den FC Arsenal.
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3: Hier die wichtigsten Meldungen von den Straßen bei uns in der Region. Wenn ihr gerade auf der A93 Holledau in Richtung Regensburg unterwegs seid, fahrt zwischen den Anschlussstellen Abensberg und Hausen besonders vorsichtig. Hier kommt es zu Verzögerungen aufgrund eines Unfalles. Wir bleiben noch auf der A93. Regensburg in Richtung Weiden. Auch zwischen Regensburg Nord und Regenstauf kommt es zu Behinderungen wegen einer Baustelle.
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4: Schauer oder auch Gewitter jetzt in der Nacht in Regensburg, Niederbayern und der Oberpfalz. Tagsüber heute viele Wolken, etwas Sonne, wird auch etwas kühler bei 13 bis 17 Grad. Der Charivari-Wettertrend. Ab morgen dann schon wieder mehr Sonne, trockener und bis zu 22 Grad.

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1: Hier die aktuellen Meldungen von den Straßen bei uns in der Region. Wenn ihr gerade auf der A93 Regensburg in Richtung Weiden unterwegs seid, fahrt zwischen den Anschlussstellen Regensburg Nord und Regenstau vorsichtig. Hier kommt es zu Verzögerungen wegen einer Baustelle.

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1: Ich bin Florian Klaus. Wenn junge Männer wegen des neuen Wehrdienstes Post vom Bund bekommen, dann müssen sie den zugesandten Fragebogen beantworten. Knapp 3/4 von ihnen haben das bisher auch getan. Das hat das Redaktionsnetzwerk Deutschland aus Bundeswehrkreisen erfahren. Rund die Hälfte habe Interesse signalisiert, den freiwilligen Wehrdienst zu leisten, hieß es weiter. Das heißt aber nicht, dass sie das am Ende auch tun. Die Umfragewerte der schwarz-roten Bundesregierung sehen nach einem Jahr im Amt alles andere als gut aus. Kanzler Merz selbst findet, dass sie tatsächlich hinter dem eigenen Anspruch zurückgeblieben ist, aber er hat im ZDF auch gesagt:
2: Es geht um die Frage, haben wir was erreicht in den letzten 12 Monaten? Und da fällt meine Antwort anders aus als in vielen Berichten und Kommentaren. Wir haben noch längst nicht alles erreicht, aber wir haben viel erreicht.
1: Die Arbeitsatmosphäre im Kabinett sei gut zu Merz. Es gebe noch genug gemeinsame Schnittmengen. Im vergangenen Jahr haben die EU und die USA sich angesichts des Streits um Zölle von US-Präsident Trump auf ein Handelsabkommen geeinigt. Innerhalb der EU gehen die Diskussionen aber weiter. Vertreter aus dem Europaparlament und dem Rat der EU-Länder haben in der Nacht keinen Kompromiss gefunden. Die Europaabgeordneten wollen erst sicherstellen, dass die USA ihren Teil der Abmachung einhalten, bevor sie das Abkommen umsetzen. Es geht darin auch um die Abschaffung europäischer Zölle. Die hohen Ticketpreise bei der kommenden Fußball-WM in Nordamerika haben nicht nur viele Fans verärgert. Jetzt kommt auch noch Kritik vom UN-Generalsekretär Guterres. Sein Sprecher hat gesagt, dass die Spiele für mehr Menschen zugänglicher sein sollten. Karten für das Eröffnungsspiel wurden zum Beispiel für umgerechnet fast 2.600 Euro verkauft. Beim Finale ging es sogar bis auf mehr als 9.500 Euro rauf. Aus der Traum vom Finale in der Fußball-Champions League. Der FC Bayern ist im Halbfinalrückspiel gegen Paris Saint-Germain nicht über ein 1:1 hinausgekommen. Das Hinspiel hatten die Franzosen mit 5:4 gewonnen. Im Endspiel trifft Titelverteidiger Paris Ende des Monats in Budapest auf den FC Arsenal.
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3: Hier die aktuellen Meldungen von den Straßen bei uns in der Region. Wenn ihr gerade auf der A93 Regensburg in Richtung Weiden unterwegs seid, fahrt zwischen den Anschlussstellen Regensburg Nord und Regenstau vorsichtig. Hier kommt es zu Verzögerungen wegen einer Baustelle.
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4: Nach Regen vereinzelt Gewittern bei uns in Regensburg, Niederbayern und der Oberpfalz starten wir heute in den Donnerstag. Der bringt uns viele Wolken, weniger Sonne, etwas kühler bei 13 bis 17 Grad. Der Charivari-Wettertrend ab morgen schon wieder mehr Sonne, trockener und bis zu 22 Grad.

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1: Hier die aktuellen Meldungen von den Straßen bei uns in der Region. Fahrt auf der A93 Regensburg in Richtung Weiden vorsichtig. Zwischen Regensburg Nord und Regenstauf kommt es zu Behinderungen wegen einer Baustelle.

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1: Ich bin Florian Klaus. Guten Morgen. Nach einem Jahr im Amt zieht Bundeskanzler Merz eine gemischte Bilanz, auch angesichts schlechter Umfragewerte. Im ZDF hat er gesagt:
2: Es geht gar nicht um mich persönlich, sondern es geht auch um das Ansehen der Bundesregierung. Es geht um die Frage, ob die Menschen in Deutschland uns, der Bundesregierung, letztendlich den politischen Parteien der demokratischen Mitte, noch etwas zutrauen und ob wir diesem Anspruch gerecht werden. Und da sage ich ganz offen, ja, wir bleiben hinter diesem Anspruch, auch dem selbstgestellten Anspruch, zurück.
1: Gleichzeitig sagte er aber auch, die Regierung habe vieles erreicht. Im mittelfränkischen Roth ist in einem Einfamilienhaus ein Feuer ausgebrochen. 4 Bewohner sind dadurch verletzt worden. Sie sind mit Verdacht auf Rauchgasvergiftungen ins Krankenhaus gekommen. Das Haus ist nicht mehr bewohnbar. Die Polizei schätzt den Schaden auf eine 6-stellige Summe. Die Brandursache ist noch unklar. Der FC Bayern hat den Einzug ins Finale der Fußball Champions League verpasst. Gegen Paris Saint-Germain kamen die Münchner im Halbfinalrückspiel zu Hause nicht über ein 1:1 hinaus. Im Hinspiel hatten die Bayern in Paris mit 4:5 den Kürzeren gezogen. Damit trifft der Titelverteidiger in Budapest Ende des Monats auf Arsenal.
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3: Um 5:02 gleich sind die Straßen frei. Ich wünsche euch eine gute Fahrt in den Donnerstag.
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3: Gerne Bescheid geben, wenn ihr was entdeckt auf eurem Weg. 08000 08007 ist die kostenlose Charivari Verkehrshotline.
4: Guten Morgen, das Charivari-Wetter heute Morgen. Ruhig, teils wolkig, teils nicht, aber gerade zumindest zum Großteil trocken. Dazu haben wir 9 Grad in Regensburg beim Stadtpark, 9 auch im Breitenbrunnen, Landkreis Neumarkt und 9 in Waldmünchen, Landkreis Cham. Den Tag über haben wir wieder viele Wolken am Himmel. Die Sonne, die schafft's nur manchmal durch. Hier und da gibt's auch wieder Regen bzw. Gewitter bei 13 bis 17 Grad maximal. Der Charivari-Wettertrend. Morgen geht's dann wieder etwas bergauf. Sonne und Wolken gibt's im Mix. Selten noch ein bisschen Regen, das alles bei bis zu 22 Grad.

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1: Das sind Jasmin und Lutz heute mal wieder zusammen. Juhu, sehr schön, alle morgen. Wieder halbwegs fit nach Urlaub und so weiter und so fort. Grüßt euch, ab geht's in den Donnerstag mit vor allem, glaube ich, so ein bisschen Wunden lecken für alle Bayern-Fans nach dem Champions League aus. Ne? Wunden lecken und ein bisschen Schiri schimpfen. Zusammen mit mehr Hits und mehr Vielfalt. Anastasia, die 2000er haben wir gleich und Hertz mit Purple Disco Machine macht jetzt auf und Wonderful Life. Mehr Hits und mehr Vielfalt hier bei Charivari. Um kurz nach fünf, ab geht's.

0: Guten Morgen zusammen. 5:10 haben wir es bei Charivari.
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3: Beim Staubwischen ist es zum Kotzen. In den Regalen, auf Tischen, auf freien Flächen steht bei mir sämtlicher Nippes herum. Grusch könnte man auch sagen, lauter Staubfinger. Und dennoch möchte ich mich von diesen kleinen Gegenständen nicht trennen. Erinnern Sie mich doch an Momente, Reisen, Begegnungen, Erlebnisse und Menschen. Die kleine Eule zum Beispiel an eine wunderschöne Griechenlandreise mit Besuch von Athen. Ist dieser Vogel doch das Wappentier der griechischen Hauptstadt? Oder der kleine Fingerrosenkranz erinnert mich an meinen Opa, der ganz oft nach Altötting damit gepilgert ist. Das kleine Holzzebra an die Safari-Tour in Südafrika. Oder der bunte Tonvogel daneben. Er lässt mich an einen München-Ausflug mit Freunden denken und einen Bummel über den Viktualienmarkt, wo ich ihn gekauft habe. All diese kleinen Gegenstände sind Erinnerungshilfen. Sie erinnern mich an die schönen Seiten des Lebens. Und das ist wertvoll, vor allem dann, wenn es mir nicht so gut geht. Haben Sie auch solche Erinnerungsstücke? Dann freuen Sie sich doch darüber und verschieben Sie das Staubwischen doch einfach auf morgen. Ihr Pfarrer Franz Pfeffer aus Kelheim.
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0: Pet Shop Boys aus den 80ern. Suburbia war das. 4 Minuten Musikkultur zum Start in den Donnerstag, jetzt um 5.22 Uhr bei Charivari. Schön, dass ihr dabei seid. Und ja, was machen wir jetzt mit den Bayern-Fans, die so ein bisschen gerade in der Champions League aus schlechten Stimmungen drinstecken? Ja, ich weiß es nicht. Also da kann man auch aus eigener Erfahrung jetzt nicht so viel machen. Ich kann euch vielleicht noch empfehlen, mal, wenn ihr gerade mal Lust auf ein bisschen was komplett anderes habt, schaut mal bei uns auf die Charivari Instagram-Seite in Zeitlan bei Regensburg. Hat nämlich Theo jetzt aufgemacht, das Zentrum für tiergestützte Therapien in Ostbayern. Da gibt es unter anderem ganz, ganz viele Pferde, so Therapiepferde, mit denen die kranken Kinder da so ein bisschen auf andere Gedanken vor allem kommen. Und das ist so Animal Content, sagt man immer, ne? Pferde-Content. Zieht immer, ja, würde ich sagen.
1: Tiere also, gehen immer.
0: Da kann man sich ein bisschen auf andere Gedanken bringen. Ansonsten, ich sage so wie es ist, leiden wir uns als Fußballfans da heute so ein bisschen durch, auf jeden Fall bei Charivari. Mit Alex Warren jetzt als nächstes. 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

0: Dieses vorletzte Wort ist bei den Bayern-Fans wahrscheinlich auch das ein oder andere Mal gestern Abend gefallen. Ja, kurz vor 5:30 haben wir es bei Charivari. Mehr Hits gleich nach 5 von Michael Schulte. 5 AM werden wir hören, seine aktuelle Single. Die 90er werden auch kommen mit Blondie und Maria. Das sind mehr Hits und mehr Vielfalt zum Start in den Donnerstag bei Charivari. Gleich nach 5.
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2: Ich bin Florian Klaus. Guten Morgen. Nach einem Jahr im Amt zieht Bundeskanzler Merz eine gemischte Bilanz, auch angesichts schlechter Umfragewerte. Im ZDF hat er gesagt:
3: Es geht gar nicht um mich persönlich, sondern es geht auch um das Ansehen der Bundesregierung. Es geht um die Frage, ob die Menschen in Deutschland uns, der Bundesregierung, letztendlich den politischen Parteien der demokratischen Mitte, noch etwas zutrauen und ob wir diesem Anspruch gerecht werden. Und da sage ich ganz offen, ja, wir bleiben hinter diesem Anspruch, auch dem selbstgestellten Anspruch, zurück.
2: Gleichzeitig sagte er aber auch, die Regierung habe vieles erreicht. Im mittelfränkischen Roth ist in einem Einfamilienhaus ein Feuer ausgebrochen. 4 Bewohner sind dadurch verletzt worden. Sie sind mit Verdacht auf Rauchgasvergiftungen ins Krankenhaus gekommen. Das Haus ist nicht mehr bewohnbar. Die Polizei schätzt den Schaden auf eine 6-stellige Summe. Die Brandursache ist noch unklar.
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0: Einen guten Morgen auf die Straßen. 5.31 Uhr haben wir es und frei alles. Gute Fahrt euch.
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0: Wenn ihr was entdeckt unterwegs, dann sagt's gerne Bescheid. 08000 08007, die kostenlose Charivari-Verkehrshotline.
4: Das Charivari-Wetter heute Morgen etwas zwiegespalten. Über Ringsburg und Kelheim aktuell blauer Himmel. In Cham, Neumarkt und Schwandorf, da hängen die Wolken ein bisschen mehr drin. Dazu 9 Grad in Ringsburg beim Rennplatzzentrum, 10 in Bodenwöhr, Landkreis Schwandorf und 8 in Barzhausen, Landkreis Neumarkt. Den Tag über haben wir wieder viele Wolken am Himmel. Die Sonne schafft es nur manchmal durch. Hier und da gibt es auch noch mal Regen oder Gewitter bei 13 bis 17 Grad maximal. Der Charivari-Wettertrend. Morgen geht es dann wieder etwas bergauf. Sonne und Wolken geht zum Mix. Selten auch noch Regen bei bis zu 22 Grad.
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0: Jasmin und Luzi am Start. Guten Morgen zusammen. Und ich sag's jetzt mal so, also im Namen aller Landwirte und Heuschnupfenallergiker hoffe ich einfach mal auf mehr Regenschauer bei uns in der Region heute als Bayern-Tore in der Allianz Arena.
4: Ja.
0: Das sollten wir hoffentlich hinkriegen, Leute. Blondie kommt bei Charivari.

Da hat er tatsächlich mal recht, der Michael Schulte. Der macht uns wirklich wach und er leuchtet uns ein bisschen ins Herzen rauf. Der Himmel um 5 a.m. beziehungsweise um 5 und 39 jetzt ja ganz genau bei Charivari. Leute, mehr Hits und mehr Vielfalt zum ersten Kaffeeschall am Donnerstag in der Früh in Regensburg, Niederbayern und der Oberpfalz. Kommen jetzt von Eishaus, danach Ava Max bei Charivari.

0: 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Guten Morgen zusammen. Morgen. Um 5.58 Uhr. Jetzt hat ganz genau bei Charivari der Start in den Donnerstag, der bei dem einen oder anderen, da kann man heute nichts dran vorbeireden, so ein bisschen grantiger ist. Mei, die Bayern sind rausgeflogen aus der Champions League, ne? 1:1 gestern gegen Paris in der Allianz Arena. Es hat einfach nicht gereicht für den Einzug ins Finale. War natürlich auf der einen Seite einfach zu wenig Tore, es hat nicht gereicht. Auf der anderen Seite, ich bin der Letzte, der irgendwie jetzt anfängt zu sagen, Schiri ist schuld und so weiter, aber es war schon so ein bisschen zweifelhaft, die ein oder andere Entscheidung, die man als Schiedsrichter eventuell auch hätte anders sehen können. Und die Fans, die regen sich vor allem auf Social Media dementsprechend auch drüber auf. Und vielleicht auch zur allgemeinen Erheiterung. Vielleicht auch von euch Bayern-Fans habe ich mal die besten drei Schiri-Kommentare aus Social Media rausgesucht, die ich euch jetzt hier an dieser Stelle präsentieren möchte. Schiri hatte Angst um seinen Tipico-Schein. Das definitiv. Dann hätte ich noch, falls noch ein Schiri fürs Finale gesucht wird, würde ich das machen. Ich bin zwar kein Schiri, aber schlechter als das bin ich auch nicht.
1: Oh.
0: Ist hart. Und der Schönste kommt hier zum Schluss. Nach diesem Spiel bin ich etwas verwirrt. Ich möchte Schiri-Schein machen. Reicht es, wenn man dafür nur pfeifen kann? Oder muss man auch was in Fußballregeln verstehen? Ja, kann man nach diesem Spiel definitiv so sehen. Duran Duran macht weiter bei Charivari.

0: Guten Morgen zusammen um 5.58 Uhr. Jetzt hat bei Charivari bitte aufpassen auf der A93 Regensburg-Holledau. Gerade reingekommen zwischen Elsendorf und Eigelsbach. Hier Reifenteile auf der Fahrbahn und ein kaputter LKW an der Seite. Und so geht's vor allem für die Bayern-Fans. Ein bisschen happy, clappy in den Donnerstagmorgen. Taylor Swift gleich nach 6 dabei. Zusammen mit den 90ern von No Doubt, Don't Speak werden wir hören. Mehr Hits und mehr Vielfalt bei Charivari. Gleich nach 6.
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0: Einen guten Morgen zusammen am Donnerstag. Die Nachrichten kommen.
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16: Ich bin Christian Augustin. Schönen guten Morgen. Nach einem Jahr im Amt zieht Bundeskanzler Friedrich Merz eine gemischte Bilanz. Im Fokus sind auch die schlechten Umfragewerte. Es geht gar nicht um mich persönlich, sondern es geht auch um das Ansehen der Bundesregierung, sagte der Kanzler wörtlich im ZDF. Es geht um die Frage, ob die Menschen in Deutschland und der Bundesregierung letztendlich den politischen Parteien der demokratischen Mitte noch etwas zutrauen und ob sie diesem Anspruch gerecht werden. Gleichzeitig ist Merz der Meinung, dass die Regierung auch vieles erreicht hat. Lichtblick im Fall der Hantavirus-Infektionen auf dem Kreuzfahrtschiff Hondius. Die deutsche Passagierin ist jetzt in der Düsseldorfer Uniklinik. Infiziert ist sie wohl nicht, heißt es. Die Untersuchung ist eine reine Vorsichtsmaßnahme. Auch zwei weitere Passagiere wurden von Bord des Schiffes gebracht. Auf der Hondius starben nach Infektionen 3 Betroffene. Der FC Bayern hat den Einzug ins Finale der Fußball-Champions League verpasst. Gegen Paris Saint-Germain kamen die Münchner im Halbfinal-Rückspiel zu Hause nicht über ein 1:1 hinaus. Im Hinspiel zogen die Bayern vergangene Woche in Paris mit 4:5 den Kürzeren. Damit trifft der Titelverteidiger in Budapest Ende des Monats auf Arsenal.
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17: Mit einer Schere ist hier in Regensburg ein Asylbewerber auf einen anderen losgegangen. Abgespielt hat sich der Vorfall schon am Montagabend in einer Unterkunft in der Bajuwarenstraße. Dort hat ein 33 Jahre alter Syrer einem Mitbewohner die Schere in den Rücken gestochen. Das 22 Jahre alte Opfer musste ins Krankenhaus, der Angreifer wurde festgenommen. Er sitzt jetzt in U-Haft. Ihm wird gefährliche Körperverletzung vorgeworfen. Zum genauen Tathergang und zum Tatmotiv ermittelt die Kripo. Max Moser, Charivari in Regensburg.
18: Hier in Zeitlarn hat jetzt Theo, das besondere Zentrum für tiergestützte Therapien Ostbayern, seinen Betrieb gestartet. Schwerkranke oder behinderte Kinder und Jugendliche sollen durch den Umgang mit Tieren, insbesondere Pferde, wieder gesund werden, an Körper und Geist. Die Pferde sind bereits eingezogen, bald sollen auch Schafe, Ziegen, Kaninchen und Meerschweinchen folgen. Eindrücke von vor Ort gibt's bei uns auf dem Charivari Instagram-Kanal. Diet Kapfinger, Charivari in Zeitlarn.
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0: Um 6:03 schauen wir auf die A93 Regensburg-Holledau. Achtung, da hat es beim LKW offensichtlich einen Reifen zerrissen zwischen Elsendorf und Eigelsbach. Hier Reifenteile auf der Fahrbahn. Der Lastwagen steht an der Seite und auch Personen auf der Fahrbahn.
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0: Wenn ihr was entdeckt, sagt gerne Bescheid. 08000 08007 ist die kostenlose Charivari-Verkehrshotline.
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9: Das Charivari-Wetter hat heute den Höhepunkt seines Knicks erreicht. Heute nochmal wechselhaft und auch kühler. Dazu haben wir in Regensburg an der Donauarena aktuell 9 Grad, in Hagelstadt auch 9 und in Pfaffenhofen auch 9 Grad. Und den Tag über haben wir wieder viele Wolken am Himmel. Die Sonne, die schafft's nur manchmal durch. Hier und da auch wieder Regen oder sogar Gewitter bei 13 bis 17 Grad maximal. Der Charivari-Wettertrend. Morgen geht's dann wieder etwas bergauf. Sonne und Wolken gibt's im Mix. Stellenweise nochmal ganz kurze Regen bei bis zu 22 Grad.
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1: Mit Jasmin und Lutz, guten Morgen zusammen. Morgen. Und ich werde jetzt hier vor versammelten Zeugen, die Jasmini die Pflicht nehmen. Bitte, du musst mich bremsen, wenn ich heute ein bisschen zu viel über den Schiri von Bayern gegen Paris schimpfe.
2: Was war so dramatisch?
1: Ich glaube, jeder, der das Spiel oder auch die 12 Minuten Highlights gesehen hat, der weiß, von was ich rede. Mehr will ich dazu jetzt nicht sagen. Schwierig, schwieriges Ding. No Doubt und Taylor Swift fangen an. Mehr Hits und mehr Vielfalt.

0: 13 Minuten nach 6. Die Sonne scheint in Regensburg, Niederbayern und der Oberpfalz zum Start in den Donnerstag bei Charivari und zaubert vielleicht auch den Bayern-Fans so ein bisschen ein Lächeln aufs Gesicht. Hey, und habt ihr dazu die Story vom Papst und seinen Banking-Problemen schon mitbekommen? Es ist sensationell.
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0: Jeder. Absolut jeder kann sich bei Kundendienstmitarbeitern die Zähne ausbeißen. Sogar der Stellvertreter Jesu Christi auf Erden, der Papst, Leo XIV. Er wollte einfach nur bei der Bank Telefonnummer und Adresse ändern. Und er ist gnadenlos gescheitert, hat jetzt ein Freund erzählt. Alle Sicherheitsfragen hat er richtig beantwortet, alle Daten hat er gehabt, aber Bankmitarbeiterin wollte nicht. Und als er dann gesagt hat, dass er der Papst ist, hat sie einfach aufgelegt. Hätte ich wahrscheinlich auch. Gute Nachrichten kommen von den Royals auf der Insel. Prinzessin Kate mit ihrer ersten Auslandsreise seit der Krebserkrankung 2024 hat sie angekündigt. Nächste Woche geht's nach Italien, Emilia-Romagna, im Auftrag der frühkindlichen Entwicklung. Kates Herzensthema, sehr schön. Und dann müssen wir uns noch die Met-Gala anschauen. Die jährliche Gaga-Spendengala im Metropolitan Museum of Art in New York. Die Kostüme der Superstars waren eine Sensation. Es waren wirklich Kostüme, keine Kleider. Madonna hatte einfach mal ein Segelschiff auf dem Kopf. Beyoncé mit einer Schleppe aus Federn, die größer war als unser Studio hier. Und Heidi Klum als steinerne Statue. Vielleicht habe ich auch einfach kein Gefühl für Kunst. Ich weiß es nicht.
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0: Guten Morgen zusammen um 6.21 Uhr gleich bei Charivari.
1: Morgen.
0: Der Start in den Donnerstag, da arbeiten wir alle hier zusammen, um so den Bayern Champions League ausgerannt ein bisschen zu entlüften heute Morgen auf jeden Fall auch. Aber ich kann es total nachvollziehen. Also die Bayern-Fans im randvollen Kneitinger in Ringspur gestern waren auch zwischen ja, Verzweiflung und Ehrlichkeit irgendwo.
2: Aus, ich kann warnen, aber es hilft auch nicht. Aber letztendlich kommt die bessere Mannschaft weiter.
3: Unerklärlich. Aber wenn der Schiedsrichter zum anderen Team hält, wow, keine Ahnung.
4: Ach, ein Scheiß, ganz ehrlich. Das ist ein Witz. Ja, wenn er einen Elfmeter gegeben hätte, dann würde es ganz anders ausgehen.
5: Das ist halt Fußball. Also wenn ich am Anfang leider nicht aufmerksam genug bin, dann kann es ganz anders ausgehen, wie ich es mir vorgestellt habe.
0: Ja, so ist es leider.
1: Aber wir sehen ja alles positiv, oder?
0: Eigentlich schon.
1: Vielleicht sind die ganzen Bayern-Spieler ja dann auch ausgeruhter für die WM. Und dann
0: das will wahrscheinlich kein Bayern-Fan jetzt hören, aber vielleicht hast du ja recht.
1: Ja.
0: Charivari läuft's.

0: 6.27 Uhr, ganz genau. Der Donnerstagmorgen bei Charivari. Mit Teddy Swims fertig jetzt. Und Holly Hoverstone steht bereit. Brandneuer Song Shooting Star To Love Somebody werden wir gleich nach halb hören. Die 90er dazu, Share Strong Enough wird laufen. Einfach mehr Hits und mehr Vielfalt bei Charivari. Gleich nach halb.
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0: Einen guten Morgen um 6:30 ganz genau. Der Donnerstag bei Charivari. Und es ist natürlich nicht nur das dramatische Bayern aus in der Champions League Thema heute, sondern auch eine große Einigung auf EU-Ebene. Da geht es um ein Verbot von Software, mit der sexualisierte Deepfakes erstellt werden können. Ist ja spätestens seit dem Fall Christian Ulmen und Colin Fernandez ein Riesenthema. Gibt's alles um 7 in den Nachrichten bei uns. Jetzt um 6:30 die Lokalreporter.
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18: Patientenaufnahme, Behandlungsplätze, OP-Geräte. Hier an der Hedwigsklinik in Regensburg ist alles hergerichtet für die Teddy-Klinik. Bei dieser Aktion können Kinder mit ihren Kuscheltieren vorbeikommen und die dann behandeln lassen. Heute und morgen geht's los, erstmal mit eingeladenen Kindergärten. Am Samstag ist dann Familientag, da können alle vorbeikommen. Die Kinder dürfen bei den Behandlungen selbst mitmachen und sollen so die Angst vor Ärzten und Krankenhäusern verlieren. Max Moser, Charivari in Regensburg.
19: Die Armin-Wolf-Arena hier in Regensburg ist das modernste Baseballstadion Deutschlands und es wird weiter aufgewertet. Die Tribüne soll überdacht werden, wurde jetzt von der Mitgliederversammlung beschlossen. Bevor das Großprojekt angegangen wird, steht aber noch ein wichtiges Event an, die Europäische Baseball Champions League. In 2 Wochen kommen die besten europäischen Teams hierher nach Regensburg, um sich miteinander zu messen. Ganz vorne dabei natürlich die Guckenberger Legionäre. Michael Hegele, Charivari in Regensburg.
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0: Um 6.32 Uhr bitte weiter aufpassen auf der A93 Regensburg-Holledau. Da hatte ein LKW einen Reifenplatzer zwischen Elsendorf und Eigelsbach. Der LKW steht da an der Seite, Reifenteile auf der Fahrbahn und Personen auch auf der Fahrbahn. Und der Blick noch nach Pfreim, Landkreis Schwandorf. Großer Feuerwehreinsatz aktuell im Ortsteil Untersteinbach, weil ausgerechnet der Dachstuhl des Feuerwehrhauses dort brennt. Haben wir für euch natürlich auch auf dem Schirm.
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0: Gerne melden, wenn ihr was entdeckt auf eurem Weg. 08000 08007 ist die kostenlose Charivari-Verkehrshotline.
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24: Wir packen heute nochmal die Regenschirme ein und die Natur, die streckt sich schon den nächsten lang ersehnten Schauern entgegen. Das kann sie auch wirklich gut gebrauchen, das verregnete Charivari-Wetter heute. Dazu aktuell 9 Grad in Regensburg beim St. Konrad Park, 8 in Eschelkarm, Landkreis Karm und 9 in Irderstein, Landkreis Kelheim. Den Tag über gibt's wieder Wolken am Himmel, die Sonne schafft's nur manchmal durch. Regen und Gewitter kann's auch nochmal geben bei 13 bis 17 Grad maximal. Der Charivari-Wetter Trend. Morgen schon wieder etwas freundlicher. Sonne und Wolken gibt's im Mix. Selten nochmal Regen bei bis zu 22 Grad.
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1: Herzlichen Dank. Dank dir muss ich jetzt die ganze Zeit an Sekt denken. Da, Schirm einpacken. Mhm. Wie heißen diese kleinen Schirme nochmal? Ich bin die ganze Zeit auf Piccolo. Aber das ist ja Sekt.
2: Meinst du Cocktailschirme?
1: Nein, nein, diese Schirme zum Einpacken in die Tasche.
2: Achso, Knirpse.
1: Ja! Herzlichen Dank.
2: Der kleine Knirps.
1: Der kleine Knirps, nicht der Piccolo. Da war der Wunschvater des Gedankens. Holly Humberstone bei Charivari.

0: 20 Minuten vor 7. Guten Morgen, mein Charivari. Der
1: Morgen.
0: Start in den Donnerstag. Und die Sonne, ja, irgendwie, ich muss ganz ehrlich gestehen, weil ja gestern auch Regen angekündigt war nach diesem sonnigen Mittwoch, ich hätte mir von diesem Regen gestern Abend schon ein bisschen mehr erwartet.
1: Also, ja, schon.
0: Irgendwie war es eine ziemlich leere Hose bei uns. Oder habt ihr nicht das Gefühl, ich weiß es nicht?
1: Ja, also nicht überall, muss man dazu sagen.
0: Ja.
1: Im Landkreis Neumarkt zum Beispiel, rund um Parsberg, da hat schon ordentlich gestern Abend mal gekracht.
0: Okay.
1: So eine kleine,
0: ja,
1: Blitzshow gab es da hier und da. Im Altmühltal kam auch ein bisschen was runter, so dass es sogar eine Überschwemmung auf der A9 gegeben hat.
0: Ja.
1: Da mussten dann ein paar Fahrstreifen gesperrt werden. Ansonsten war es eher der altbekannte Tropfen auf dem heißen Stein.
0: Oder auf den trockenen Acker.
1: Ja, in dem Fall schon. Aber man muss auch dazu sagen, vor allem um München rum war ja super Zellengefahr.
0: Ja, habe ich auch gesehen. Hätte fast das Bayern-Spiel auch irgendwie zerhagelt oder sowas, aber hat sich dann noch aufgelöst, die Superzelle.
1: Ja, genau, das Einzige war noch in Weilheim, da sind Hagelkörner runtergekommen, die waren
0: okay,
1: so groß wie Walnüsse, aber ansonsten
0: nichts
1: Dramatisches.
0: Ich habe nur irgendwo die Schlagzeile gelesen, ja, Mai, die Feuerwehr sagt, es war halt ein ganz normales Sommergewitter. Ja, okay, aber es ist halt Frühling. Also deswegen, dann können wir da einen Haken dran machen und dann hoffen wir heute auch wieder im Namen aller Landwirte und Allergiker,
1: ja,
0: auf den ein oder anderen Regenschauer. Wir von hier bei Charivari um 6.42 Uhr gleich.

0: 6.48 Uhr haben wir es gleich. Der Start in den Donnerstag bei Charivari. Guten Morgen zusammen.
1: Morgen.
0: Und liebe STS-Jungs, was sagt ihr zum Bayern aus in der Champions League eigentlich?
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0: Ja, ja, ist halt wirklich so. Also wobei die Sterne auch nicht gut gestanden sind, muss man dazu sagen.
1: Führst du jetzt hier zum Esolutz oder was?
0: Ja.
1: Also das ist ja mein Job hier.
0: Die Vorzeichen sind von Anfang an nicht gut gestanden. Schon vor dem Spiel musste die Polizei eine U-Bahn, nämlich Richtung Allianz Arena, evakuieren. Komplett 1000 Fans raus, weil eine Rauchmelder angeschlagen hat. Mhm. Und jetzt ist natürlich die Frage, warum hat dieser Rauchmelder angeschlagen? War es A? Weil sich bei ganz vielen Fans der Krautsalat vom Abendessen im Wirtshaus gemeldet hat. War es B, weil ein Fan in der U-Bahn eine E-Zigarette geraucht hat. Oder war es C, weil ein paar Paris-Fans so kalt war, dass sie ein kleines Feuerchen in der U-Bahn gemacht haben.
1: Ich hoffe wirklich, es war C. War es das Feuer? Haben die Lagerfeuer gemacht?
0: Ich hätte so auf den Krautsalat gehofft. Aber es war tatsächlich dieser eine idiotische Fan mit der E-Zigarette in der U-Bahn.
1: Oh Mann.
0: Ach Leute, wir müssen ein bisschen Scherze über das Bayern ausmachen. Alles geht's nicht, alles verdauen wir es, glaube ich, heute nicht. Huntracks bei Charivari jetzt.

0: 6.55 Uhr haben wir es. Guten Morgen zusammen hier bei Charivari am Donnerstag.
1: Hallo, die Sabine. Ich wollte einen Blitzer melden.
0: Ja.
1: Der wird gerade aufgebaut. Lappersdorfer Straße. Beide Richtungen.
0: Herzlichen Dank dir bei Tempo 30. Lappersdorfer Straße in Regensburg aufpassen. Und wir gehen weiter durch den Donnerstagmorgen mit Kamrat. Hug yourself. Die gute Laune-Hits vor allem für die Bayern-Fans heute Morgen. Zusammen mit den 90ern von Mel C, Never Be The Same Again, werden wir hören. Mehr Hits und mehr Vielfalt nach 7.
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24: Einen schönen guten Morgen zusammen. 7 Uhr haben wir es ganz genau. Der Start in den Donnerstag.
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26: Ich bin Christian Augustin. Guten Morgen. Wenn junge Männer Post vom Bund zum neuen Wehrdienst bekommen, müssen sie den zugesandten Fragebogen beantworten. Knapp 3/4 von ihnen haben das bisher getan. Das erfuhr das Redaktionsnetzwerk Deutschland aus Bundeswehrkreisen. Rund die Hälfte hat Interesse signalisiert, den freiwilligen Wehrdienst zu leisten, heißt es weiter. Ob sie das am Ende auch wirklich tun, ist aber nicht hundertprozentig sicher. Eine Passagierin, die auf dem Kreuzfahrtschiff Hondius Kontakt zu einer Hantavirus-Infizierten hatte, ist zur vorsorglichen Untersuchung am Uniklinikum Düsseldorf eingetroffen. Dort geht man davon aus, dass die Frau nicht infiziert ist. Sie zeigt keine Symptome. Auf der Hondius gab es 3 Todesfälle. 3 Passagiere hat man mittlerweile von Bord gebracht, darunter die 65-jährige Deutsche. Der FC Bayern hat das Champions-League-Finale verpasst. Die Münchner kamen im Halbfinalrückspiel gegen Titelverteidiger Paris Saint-Germain im eigenen Stadion nicht über ein 1:1 hinaus. Die spektakuläre erste Partie hatten die Franzosen in der vergangenen Woche mit 5:4 für sich entschieden.
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27: Mit einer Schere ist hier in Regensburg ein Asylbewerber auf einen anderen losgegangen. Abgespielt hat sich der Vorfall schon am Montagabend in einer Unterkunft in der Bajuwarenstraße. Dort hat ein 33 Jahre alter Syrer einem Mitbewohner die Schere in den Rücken gestochen. Das 22 Jahre alte Opfer musste ins Krankenhaus, der Angreifer wurde festgenommen. Er sitzt jetzt in U-Haft. Ihm wird gefährliche Körperverletzung vorgeworfen. Zum genauen Tathergang und zum Tatmotiv ermittelt die Kripo. Max Moser, Charivari in Regensburg.
28: Hier in Zeitlarn hat jetzt Theo, das besondere Zentrum für tiergestützte Therapien Ostbayern, seinen Betrieb gestartet. Schwerkranke oder behinderte Kinder und Jugendliche sollen durch den Umgang mit Tieren, insbesondere Pferde, wieder gesund werden, an Körper und Geist. Die Pferde sind bereits eingezogen, bald sollen auch Schafe, Ziegen, Kaninchen und Meerschweinchen folgen. Eindrücke von vor Ort gibt's bei uns auf dem Charivari Instagram-Kanal. Diet Kapfinger, Charivari in Zeitlarn.
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24: Um 7:02 schauen wir zuerst auf die A3 Regensburg nach Passau. Wenn ihr da unterwegs seid, auf dem Schirm haben, am Kreuz Deggendorf bzw. zwischen dem Kreuz und Hengersberg, da ein brennender Lastwagen. Sichtbehinderungen auch durch Rauch meldet die Polizei und es staut sich mittlerweile schon 2 Kilometer plus 20 Minuten hier. Und die A93 Regensburg-Holledau, hier ein Reifenplatzer von einem Lastwagen zwischen Elsendorf und Eigelsbach. Der Lastwagen hier auf dem Standstreifen.
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24: Der Dieter ist bei uns. Guten Morgen.
30: Ich wollte Blitzer melden in Maxhütte-Heidhof, Regensburger Straße.
24: Super, Dieter, herzlichen Dank. Und danke auch nochmal an die Sabine. Hat in Regensburg die Lappersdorfer Straße gefunden. Ungefähr halbe Höhe steht er wie immer, Tempo 30, beidseitig. Wenn ihr noch irgendwas entdeckt, dann gerne auch Bescheid geben. 08000 08007 ist die kostenlose Charivari-Verkehrshotline.
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32: Das Charivari-Wetter hat heute den Höhepunkt seines Knicks erreicht. Heute nochmal wechselhaft und auch kühler. Dazu haben wir in Regensburg an der Donauarena aktuell 9 Grad, in Hagelstadt auch 9 und in Pfaffenhofen auch 9 Grad. Und den Tag über haben wir wieder viele Wolken am Himmel. Die Sonne, die schafft's nur manchmal durch. Hier und da auch wieder Regen oder sogar Gewitter bei 13 bis 17 Grad maximal. Der Charivari-Wettertrend. Morgen geht's dann wieder etwas bergauf. Sonne und Wolken gibt's im Mix. Stellenweise nochmal ganz kurze Regen bei bis zu 22 Grad.
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1: Mit Jasmin und Lutz, grüßt euch. Um kurz nach sieben verarzten wir weiter so ein bisschen die Bayern-Seele sozusagen. Gestern rausgeflogen in der Champions League, fährt Paris zum Finale nach Budapest. Aber Budapest soll ja eh sauhässlich sein.
2: Was? Budapest ist richtig, richtig schön.
1: Ich weiß, ich war auch schon mal da, aber irgendwie will ich es mir gerade schönreden. Ach nein, Leute, ein bisschen happy clappy, auf andere Gedanken kommen, liebe Bayern-Fans, mit Kamrad. Jetzt Hug Yourself, seine aktuelle Single, hier bei Charivari.

0: Morgen, 7:12 haben wir es bei Charivari, der Start in den Donnerstag. Und hier bitte auf dem Schirm haben vor allem die vielen Schülerpendler Kreis Schwandorf, die Bahnstrecke zwischen Naburg und Wernberg aktuell komplett gesperrt, weil in Freimd, Ortsteil Untersteinbach, das Feuerwehrhaus ausgerechnet brennt. Schienenersatzverkehr läuft gerade an. Und jetzt wollten ja die Bayern gestern Paris rasieren, hat leider nicht so gut geklappt. Und wir haben jetzt ein paar Jungs für euch, die auch überhaupt nichts rasieren tatsächlich.
1: Nee, nur pflegen.
0: Ja, genau.
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1: Wir stellen euch hier bei uns die kuriosesten, die außergewöhnlichsten und witzigsten Vereine der Region vor.
0: Jawohl.
1: Und wir sind jetzt bei den Unrasierten. Willi Preuß und die Jungs vom Ostbayerischen Badclub in Sulzbach-Rosenberg. Und meine wichtigste Frage ist selbstverständlich natürlich, was ist denn der Lieblingsbad im Club?
4: Also die meisten Teilnehmer bei Meisterschaften haben wir in den Vollbadklassen und da ist ziemlich beliebt der Garibaldi. Das ist natürlicher Vollbad, da dürfen also keine Hilfsmittel verwendet werden,
0: ja.
4: Und der Vollbad Naturale. Unterschied ist, der Garibaldi geht bis 20 cm von der Unterlippe aus nach unten messen und alles, was länger ist, sollte in der Kategorie Vollbad Naturale starten.
0: Das ist schön, das sind, da kann man auch eine Wissenschaft draus machen. Ne? Aber die machen da halt echt Wettbewerbe, ne? Habe ich auch mal gelesen.
1: Mhm. Sowas, ja. Willi, auf Social Media gibt es ja gerade den Trend, dass jahrelange Vollbartträger ihre Partner überraschen, indem sie sich das komplett rasieren. Steht sowas auch bei euch zur Debatte oder verliert man da dann seine Ehre?
4: Ja, ich meine, das muss letztendlich jeder für sich selber entscheiden, aber ich kenne jetzt bei uns niemanden, der da auf diesen Zug aufspringen würde, weil, wie gesagt, wie es im Fußball schon schön heißt, nach dem Spiel ist vor dem Spiel, so ist bei uns auch. Wenn wir vor einer Meisterschaft heimkommen, dann wird das besprochen und dann bereiten wir uns schon wieder auf die nächste vor.
0: Das stimmt auf jeden Fall, aber ich höre auch so ein bisschen durch, ja, man verliert seine Ehre, wenn man sich abrasiert.
1: Also, es ist ja jahrelange Arbeit.
0: Sensationell, Willi Preuß und der Ostbayerische Badclub in Sulzbach-Rosenberg.
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0: Die klassische Leonie-Wohlfühlmusik, ganz neu bei Charivari, zusammen mit Callum Scott. Day war das um 7.21 Uhr. Sind wir ja so ein bisschen am Wunden lecken heute Morgen hier bei uns. Zusammen mit der Sonne vielleicht so ein bisschen gute Laune, vor allem unter den Bayern-Fans natürlich verbreiten. Nach dem Champions League aus gegen Paris gestern im Halbfinale. Thema Schiedsrichter zum Beispiel.
1: Ja, das habe ich schon gehört, dass der anscheinend nicht seinen besten Tag hatte.
0: Ganz dezent ausgedrückt. Da kann man jetzt nichts mehr machen, ist vorbei das Ding. Aber es ist ganz schön, mal so ein bisschen Social Media durchzuschauen, was denn so die schönsten Kommentare über die Schiedsrichterleistung sind. Und vielleicht, um ein bisschen die Gedanken zu erhellen, habe ich die jetzt mal rausgesucht. Meine Top 3. Schiri hatte Angst um seinen Tipico-Schein. Ist ein guter Punkt. 2. Falls noch ein Schiri fürs Finale gesucht wird, ich würde das machen. Ich bin zwar kein Schiri, aber schlechter als das bin ich auch nicht.
1: Oh, das ist hart.
0: Guter Punkt. Und Nummer 3, mein Favorit. Nach diesem Spiel bin ich etwas verwirrt. Ich möchte Schiri-Schein machen. Reicht es auch, wenn man nur pfeifen kann, oder muss man auch die Fußballregeln kennen? Ja, teilweise kommt man auf diese Gedanken. Sorry. Aber alles in allem, glaube ich, auch wenn es mir sehr wehtut, als Fußballfan das zu sagen, aber vielleicht geht's. Es geht einigermaßen okay, dass Paris weiter ist, weil Bayern jetzt auch nicht gestern den besten Tag erwischt hatte. Naja, Ruhe mit Fußball, gute Musik an, mehr Hits und mehr Vielfalt. David Bowie jetzt, Clock, Clock, danach bei Charivari. Wir von hier.

0: Guten Morgen, 7.28 Uhr. Bruno Mars bei Charivari. I just might. Brutaler Happy Clappy Song. Gleich nach halb. Zusammen mit den 90ern. Sing Hallelujah von Dr. Alban werden wir auch hören. Und viele mehr Hits und mehr Vielfalt. Gleich nach halb bei Charivari.
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0: Guten Morgen, 7:30 ganz genau. Der Start in den Donnerstag bei Charivari. Und da ist großes Thema natürlich das Bayern aus in der Champions League. Aber es ist auch eine große Entscheidung von der EU gefällt worden. Software, die mit KI sexualisierte Deepfakes erstellen kann, die soll verboten werden. Ist ja spätestens seit dem Fall Ulmen Fernandes ein Riesenthema. Gibt's alles um 8 Uhr in den Nachrichten bei uns. Jetzt um 9:30 die Lokalreporter erstmal.
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15: Patientenaufnahme, Behandlungsplätze, OP-Geräte. Hier an der Hedwigsklinik in Regensburg ist alles hergerichtet für die Teddy-Klinik. Bei dieser Aktion können Kinder mit ihren Kuscheltieren vorbeikommen und die dann behandeln lassen. Heute und morgen geht's los, erstmal mit eingeladenen Kindergärten. Am Samstag ist dann Familientag, da können alle vorbeikommen. Die Kinder dürfen bei den Behandlungen selbst mitmachen und sollen so die Angst vor Ärzten und Krankenhäusern verlieren. Max Moser, Charivari in Regensburg.
16: Die Armin-Wolf-Arena hier in Regensburg ist das modernste Baseballstadion Deutschlands und es wird weiter aufgewertet. Die Tribüne soll überdacht werden, wurde jetzt von der Mitgliederversammlung beschlossen. Bevor das Großprojekt angegangen wird, steht aber noch ein wichtiges Event an, die Europäische Baseball Champions League. In 2 Wochen kommen die besten europäischen Teams hierher nach Regensburg, um sich miteinander zu messen. Ganz vorne dabei natürlich die Guckenberger Legionäre. Michael Hegele, Charivari in Regensburg.
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0: Um 7.32 Uhr zuerst der Blick auf die A3 Regensburg-Passau. Wenn ihr da unterwegs seid, auf dem Schirm haben zwischen Kreuz Deggendorf und Hengersberg, da staut sich's wegen eines brennenden LKWs. Aktuell haben wir 4 Kilometer Stau, 40 Minuten plus für euch. A93 Regensburg-Holledau, hier ein kaputter Lastwagen an der Seite zwischen Elsendorf und Eigelsbach. Dazu läuft der Berufsverkehr langsam an. Wir haben im Regensburger Norden plus 5 aktuell auf der 93er aus Schwandorf kommend vor dem Pfaffen. Grafensteiner Tunnel. Gut 5 Minuten plus sind sie auf der 16er aus Nittenau kommend vor dem Lappersdorfer Kreisel. Im Süden ein bisschen Stau rund ums Kreuz, das ist nichts Großes. Und 5 Minuten plus auf der B15 Köfering nach Obertraubling. Und dazu noch der Blick in den Landkreis Schwandorf noch zum Schluss. Hier bitte auf dem Schirm haben, vor allem liebe Schülerpendler, die Bahnstrecke zwischen Naburg und Wernberg aktuell gesperrt, weil in Pfreimd in Untersteinbach Ortsteil das Feuerwehrhaus brennt. Schienenersatzverkehr läuft gerade an, aber auf jeden Fall Verspätungen einplanen bitte.
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0: Der Michi, gerade WhatsApp geschrieben, herzlichen Dank. Die Frankenstraße in Regensburg mal wieder unter der Oberpfalzbrücke steht einer. Dann die Lappersdorfer Straße dazu, ungefähr halbe Höhe, bei Tempo 30 wird geblitzt. Und im Landkreis Schwandorf noch Max Hütte aus Ausgang Richtung Ponholz hier beidseitig. Also heißt auch Ortseingang aus Ponholz kommen. Ihr wisst, was ich meine. 08000 08007, die kostenlose Charivari-Verkehrshotline, wenn ihr noch mehr entdeckt.
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18: Die Natur, die atmet heute wieder auf und die Allergiker unter euch allen natürlich auch, wenn der Regen heute mal wieder die Pollen aus der Luft wäscht. Das Charivari-Wetter heute mal wieder wechselhaft. Aktuell haben wir 9 Grad in Regensburg beim Domplatz, 9 in Riedenburg, Landkreis Kielheim und 10 in Burglengenfeld, Landkreis Schwandorf. Den Tag über gibt es viele Wolken am Himmel, die Sonne schafft es manchmal durch, Regen und Gewitter kann es auch immer mal wieder geben, bei 13 bis 17 Grad maximal. Der Charivari-Wettertrend. Morgen schon wieder etwas freundlicher, Sonne und Wolken gibt es im Mix, selten noch Regen bei bis zu 22 Grad.
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0: Und ich bin gerade so mega geflasht. Hört ihr das? Ich kriege gefühlt zum ersten Mal seit einer Woche durch beide Nasenlöcher Luft.
18: Wow.
0: Also ich bin ja einer der, ohne mich jetzt irgendwie hier als Opfer darzustellen, aber eines der geplagten Heuschnupfler-Opfer hier in der Region. Also einer von vielen definitiv. Mhm. Und es war die letzten Tage echt schon heftig. Und ich bin dankbar um jeden Regenschauer. Wie es dann genau heute aussieht, hören wir in 6 Minuten.

0: Halleluja und guten Morgen um 7.42 Uhr bei Charivari. Der sonnige Start in den Donnerstag, an dem wir auch festhalten müssen, der Regen, der angekündigt war gestern Abend, war eigentlich fast überall bei uns in Regensburg, Niederbayern und der Oberpfalz nur ein Tropfen auf den trockenen Acker sozusagen. Mhm. Rund um Parsberg, Kreis Neumarkt, glaube ich, hattest du gemeint, da hat es ein bisschen gerumpelt, ne?
1: Mhm. Und im Altmühltal teilweise, ganz genau.
0: Aber wird das jetzt heute, durchwachsener Tag ist angesagt, wird das heute ein bisschen mehr oder?
1: Ja, naja, also wer jetzt auf so richtig ergiebigen Landregen hofft, naja, das wird's nicht. So ab Mittag rum zieht der Regen dann von Ingolstadt aus rüber zu uns, kommt vor allem dann wieder im Landkreis Neumarkt runter und so fleckenweise dann in und um Regensburg und zieht dann über Cham am Nachmittag wieder weg, aber auch nicht überall.
0: Okay, aber jetzt beschweren wir uns nicht. Also lieber ein bisschen was als gar nichts auf jeden Fall. Und wir halten euch dann natürlich jederzeit bei uns im Charivari-Wetter auf dem Laufenden. 7.43 Uhr.

0: Auch der Bruno Mars hilft ein bisschen mit. Alte gute Laune-Maschine mit I Just Might bei Charivari um 10 Minuten vor 8 gleich, dass wir die Bayern-Fans vor allem wieder ein bisschen zum Lächeln bringen heute Morgen. Mai. Sind wir raus aus der Champions League, ne? Und auch gestern im randvollen Kneitinger in Regensburg, da waren viele Fans beim Schauen dann beziehungsweise nach Abpfiff irgendwo zwischen Verzweiflung und Ehrlichkeit festgesteckt.
1: Aus, ich kann warnen, aber es hilft auch nicht. Aber letztendlich kommt die bessere Mannschaft weiter.
2: Unerklärlich, aber wenn der Schiedsrichter zum anderen Team hält, wow. Keine Ahnung.
3: Ach, ein Scheiß, ganz ehrlich. Das ist ein Witz. Ja, wenn er einen Elfmeter gegeben hätte, dann würde es ganz anders ausgehen.
4: Das ist halt Fußball. Also wenn ich am Anfang leider nicht aufmerksam genug bin, dann kann es ganz anders ausgehen, wie ich es mir vorgestellt habe.
0: Ja, ja, es ist dieses klassische hätte, Fahrradkette, wie nach ganz, ganz vielen Spielen.
5: Ja, aber wir sehen ja alles doch positiv, oder?
0: Selbstverständlich.
5: Vielleicht sind ja die ganzen Bayern-Spieler jetzt ausgeruhter für die WM.
0: Das will wahrscheinlich noch kein Bayern-Fan heute hören, aber glauben wir einfach dran. Machen wir einmal einen Haken dran, glauben wir dran.
5: Wir packen einfach die WM dann an.
0: Black macht weiter mit Wonderful Life, die 80er. Um 10 Minuten vor 8 jetzt hat bei Charivari. Guten Start in den Donnerstag.

0: 5 Minuten vor 8 haben wir es ganz genau. Der Start in den Donnerstag in Regensburg, Niederbayern und der Oberpfalz. Mit mehr Hits und mehr Vielfalt natürlich. Die goldenen 2000er mit Maroon 5, This Love haben wir gleich nach 8 dabei. Und die Vollgas-Hits von heute, Nico Santos, All Time High. Das sind mehr Hits und mehr Vielfalt bei Charivari, gleich nach 8.
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22: Ich bin Christian Augustin. Schönen guten Morgen. Wie kann man digitale Gewalt bekämpfen? Ein Schritt der EU. KI-Anwendungen zum missbräuchlichen Erstellen von sexualisierten Deepfakes sollen in Zukunft verboten sein. Bei der Einigung heute Nacht geht es um das Verbot von KI-Funktionen, mit denen man solche Deepfakes erstellen kann. Dabei gilt schon jetzt, wer manipulierte Fotos oder Videos sexueller Handlungen ohne Zustimmung der Betroffenen anfertigt oder verbreitet, dem drohen Strafen. Bei uns in Deutschland ist man gerade dabei, diese EU-Vorgabe in nationales Recht umzuwandeln. Die Wasserstoffförderung der bayerischen Staatsregierung ist in den vergangenen Jahren teilweise wegen geringer Nachfrage verpufft. Laut Wirtschaftsministerium wurden große Teile der zugesagten Förderung etwa für Tankstellen und Produktionsanlagen für Wasserstoff nicht in Anspruch genommen. Dagegen wurden Zuschüsse für ein bayerisches Energieforschungsprogramm besser genutzt. Aus der Traum vom Finale in der Fußball-Champions League. Der FC Bayern kam im Halbfinal-Rückspiel gegen Paris Saint-Germain nicht über ein 1:1 hinaus. Das Hinspiel verbuchten die Franzosen mit 5:4 für sich. Im Endspiel trifft Titelverteidiger Paris Ende des Monats auf den FC Arsenal.
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23: Mit einer Schere ist hier in Regensburg ein Asylbewerber auf einen anderen losgegangen. Abgespielt hat sich der Vorfall schon am Montagabend in einer Unterkunft in der Bajuwarenstraße. Dort hat ein 33 Jahre alter Syrer einem Mitbewohner die Schere in den Rücken gestochen. Das 22 Jahre alte Opfer musste ins Krankenhaus, der Angreifer wurde festgenommen. Er sitzt jetzt in U-Haft. Ihm wird gefährliche Körperverletzung vorgeworfen. Zum genauen Tathergang und zum Tatmotiv ermittelt die Kripo. Max Moser, Charivari in Regensburg.
24: Ein lohnender Familientipp ist der Baumlehrpfad am Eixendorfer See. Dort wird heute in Neuenburg vom Wald unter anderem vom Landrat Thomas Ebeling die erneuerte Beschilderung vom Baumlehrpfad im Taubenwiesbachtal vorgestellt. Nach 20 Jahren sind viele Tafeln ersetzt worden, umgesetzt von Schülern der Forstwirtschaftsschule Neuenburg. Neu dabei sind auch zusätzliche Infos zu Natur und Arten im Gebiet. Diet Kapfinger, Charivari in Neuenburg vom Wald.
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0: Um 8:02 schauen wir zuerst auf die A3 Regensburg-Passau. Mini-Baustellenstau haben wir Höheburg-Weinting, das seid ihr gleich durch. Aber wenn ihr noch weiter runter müsst, dann bitte auf dem Schirm haben zwischen Kreuz-Deggendorf und Hengersberg. Da brennt ein LKW und da haben wir aktuell 7 Kilometer Stau, eine halbe Stunde plus. Schauen wir weiter auf die A6 Nürnberg nach Pilsen. Achtung, zwischen dem Kreuz Oberpfälzer Wald und Wernberg Ost, da ein kaputter Lastwagen an der Seite. Und die A93 Regensburg-Holledau habe ich noch zwischen Elsendorf und Eigelsbach, ebenfalls ein kaputter Lastwagen an der Seite. Berufsverkehr hat sich gelegt einigermaßen, wir haben aber noch 10 Minuten plus im Regensburger Norden auf der B16 aus Richtung Nittenau kommen, vor dem Lappersdorfer Kreisel, ansonsten im Regensburger Süden noch 5 Minuten plus auf der B15 von Köfering nach Obertraubling. Kreuz Regensburg, der Baustellenstau, das ist nichts Großes, das hat er in 2-3 Minuten durch. Und zum Schluss noch der Blick nach Neumarkt, da haben wir aus Richtung Sengenthal kommend auf der B8 bzw. B299 vorm Pöllinger Kreisel auch 5 Minuten plus.
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0: Ringsburg mal 2, Obacht. Einmal Frankenstraße unter der Oberpfalzbrücke mal wieder bei Tempo 50. 30 haben wir in der Lappersdorfer Straße. Ungefähr halbe Höhe wird beidseitig geblitzt. Und im Landkreis Schwandorf, Maxhütte, Ortsausgang nach Ponholz, auch beidseitig. Wenn ihr noch was entdeckt, gerne Bescheid geben. 08000 08007, die kostenlose Charivari-Verkehrshotline.
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26: Das Charivari-Wetter hat heute den Höhepunkt seines Knicks erreicht. Heute nochmal wechselhaft und auch kühler. Dazu haben wir in Regensburg an der Donauarena aktuell 9 Grad, in Hagelstadt auch 9 und in Pfaffenhofen auch 9 Grad. Und den Tag über haben wir wieder viele Wolken am Himmel. Die Sonne, die schafft's nur manchmal durch. Hier und da auch wieder Regen oder sogar Gewitter bei 13 bis 17 Grad maximal. Der Charivari-Wettertrend. Morgen geht's dann wieder etwas bergauf. Sonne und Wolken gibt's im Mix. Stellenweise nochmal ganz kurze Regen bei bis zu 22 Grad.
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1: So, wildes Spiel für die Bayern gestern. Leider Gottes mit schlechtem Ende. Wilde Woche für uns hier auch im Morgenteam, muss man da sagen. Also Montag war ich alleine, Dienstag war ich krank, deswegen der Herbert Feldbauer da. Gestern wieder alleine und heute ist die Jasmin endlich wieder da. Herzlich willkommen jetzt in alter, gewohnter Besetzung. Und so grooven wir uns jetzt rein in den Donnerstag. Mit mehr Hits und mehr Vielfalt. Take That, The Flood haben wir gleich, 2010er und jetzt Miley Cyrus, ihre aktuelle Single The End of the World, auf dem Weg in den Donnerstag bei Charivari.

0: 13 Minuten nach 8 haben wir es ganz genau bei Charivari. Der Donnerstagmorgen, grüßt euch.
1: Morgen.
0: Und der Kreis Schwandorf, der schreibt heute wirklich die kuriosen Schlagzeilen. Mhm. Erstens, heute gleich komplett in der Früh, Pfreimd, Ortsteil unter Steinbach, das Feuerwehrhaus brennt.
1: Ja, jetzt gerade ein Update gekommen. Aktuell sind nur noch Nachlöscharbeiten.
0: Okay, sehr gut.
1: Und die gesperrte Bahnstrecke zwischen Nappburg und Wernberg ist jetzt auch wieder frei.
0: Das ist schon mal sehr gut, dass da die Nachlöscharbeiten schon im Gange sind und nichts so Großes mehr ist. Und im Kreis Schwandorf sind wir mittlerweile auch bei einem 2-Tages-Versteckspiel schon angekommen. Da sind ja auf der Weide vom Biohof Prey bei Niedermurach über 60 Rinder ausgebüxt in der Nacht von Montag auf Dienstag. Und Stand jetzt fehlen immer noch 2. Also die sind ja da die ganze Zeit auf der Suche mit Drohnen auch unter anderem und keine Ahnung. Also bitte in und um Niedermurach nach wie vor die Augen offen halten. Also, oder wie es der Martin Prey bei uns selber so schön ausgedrückt hat.
2: Wo irgendwo ein Kopf aus dem Wald schaut, sich dann bei der Polizei oder bei mir meldet.
0: Jawohl, wenn ihr irgendwo einen Kuhkopf seht, der aus dem Wald rausschaut, dann sagt es einfach am besten Bescheid. Ja. Und dann kriegen wir die letzten 2 da auch noch irgendwie wieder in die Weide rein. Ab geht's, wir von hier bei Charivari mit Nico Santos als nächstes. Hier ist All Time High bei uns.

0: Uhr haben wir es gleich bei Charivari. Der Start in den Donnerstag. Guten Morgen zusammen. Und wenn wir heute Morgen eine große Aufgabe haben, dann ist es vor allem unter den Bayern-Fans nach dem Champions-League-Aus so ein bisschen gute Laune zu verbreiten.
1: Auf jeden Fall.
0: Also wir tun unser Bestes hier um 10 Minuten vor 7 zum Beispiel heute Morgen. Die Vorzeichen sind von Anfang an nicht gut gestanden. Schon vor dem Spiel musste die Polizei eine U-Bahn, nämlich Richtung Allianz Arena, evakuieren. Komplett 1000 Fans raus, weil eine Rauchmelder angeschlagen hat. Mhm. Und jetzt ist natürlich die Frage, warum hat dieser Rauchmelder angeschlagen? War es A, weil sich bei ganz vielen Fans der Krautsalat vom Abendessen im Wirtshaus gemeldet hat? War es B, weil ein Fan in der U-Bahn eine E-Zigarette geraucht hat? Oder war es C, weil ein paar Paris-Fans so kalt war, dass sie ein kleines Feuerchen in der U-Bahn gemacht haben?
1: Ich hoffe wirklich, es war C. War es das Feuer? Haben die Lagerfeuer gemacht?
0: Ich hätte so auf den Krautsalat gehofft. Aber es war tatsächlich dieser eine idiotische Fan mit der E-Zigarette in der U-Bahn.

0: Bam, 8.28 Uhr haben wir es ganz genau bei Charivari. Ray war das. Where is my husband? Und mit mehr Hits machen wir dann auch gleich weiter nach halb. Aus dieser aktuelle Single Electrified wird kommen und die großartigen 90er. Everybody Hurts, R.E.M. wird laufen und viele mehr Hits und mehr Vielfalt bei Charivari gleich nach halb.
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0: Guten Morgen, um 8:30 Uhr ganz genau bei Charivari am Donnerstag. Und es ist natürlich nicht nur das dramatische Bayern-Aus in der Champions League-Thema, sondern auch eine große Einigung auf EU-Ebene. Da geht es um ein Verbot von Software, mit der sexualisierte Deepfakes erstellt werden können. Ist ja spätestens seit dem Fall Ulmen-Fernandes ein Riesenthema. Gibt's um 9 Uhr bei uns ausführlich in den Nachrichten. Jetzt um 9:30 Uhr erstmal die Lokalreporter.
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14: Patientenaufnahme, Behandlungsplätze, OP-Geräte. Hier an der Hedwigsklinik in Regensburg ist alles hergerichtet für die Teddy-Klinik. Bei dieser Aktion können Kinder mit ihren Kuscheltieren vorbeikommen und die dann behandeln lassen. Heute und morgen geht's los, erstmal mit eingeladenen Kindergärten. Am Samstag ist dann Familientag, da können alle vorbeikommen. Die Kinder dürfen bei den Behandlungen selbst mitmachen und sollen so die Angst vor Ärzten und Krankenhäusern verlieren. Max Moser, Charivari in Regensburg.
15: Hier in Zeitlan hat jetzt Theo, das besondere Zentrum für tiergestützte Therapien Ostbayern, seinen Betrieb gestartet. Schwerkranke oder behinderte Kinder und Jugendliche sollen durch den Umgang mit Tieren, insbesondere Pferde, wieder gesund werden, an Körper und Geist. Die Pferde sind bereits eingezogen, bald sollen auch Schafe, Ziegen, Kaninchen und Meerschweinchen folgen. Eindrücke von vor Ort gibt's bei uns auf dem Charivari Instagram-Kanal. Diet Kapfinger, Charivari in Zeitlan.
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0: Um 8.32 Uhr schauen wir zuerst auf die A3 Regensburg-Passau. Bitte auf dem Schirm haben, wenn ihr da Richtung Deggendorf runter unterwegs seid. Zwischen dem Kreuz Deggendorf und Hengersberg, da gibt's Behinderungen durch einen brennenden LKW. Es staut sich auch immer noch circa eine halbe Stunde plus hier einrechnen. Ansonsten die A93 noch Regensburg-Holledau zwischen Elsendorf und Eigelsbach. Hier ein kaputter Lastwagen an der Seite. Und es gibt ein Update von unserer entflohenen Rinderherde. Juhu! In Niedermurach. Es sind rund um 60 Rinder ausgebüxt in der Nacht von Montag auf Dienstag. Die Suche läuft und wir haben gerade das Update vom Landwirt Martin Prey bekommen. Eines genau ist noch abgängig. Irgendwo an der B22 zwischen Teunz und Oberfichtach muss das wohl unterwegs sein. Wenn ihr da unterwegs seid, irgendwas entdeckt, dass da so eine Kuh irgendwie den Kopf aus dem Wald rausstreckt, sagt's einfach bitte der Polizei am besten Bescheid.
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0: Die Frankenstraße in Regensburg unter der Oberpfalzbrücke mal wieder. Dann haben wir die Ladehofstraße. Das ist am neuen Dörnberg-Quartier in Regensburg. Hier stadteinwärts bei Tempo 30. Auch 30 die Lappersdorfer Straße, ungefähr auf halber Höhe in Regensburg. Und Landkreis Schwandorf noch in Maxhütte, Ortsausgang Richtung Ponholz wird geblitzt. Beidseitig hier. Wenn ihr noch was entdeckt, sagt gerne Bescheid. 08000 ist die kostenlose Charivari-Verkehrshotline.
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9: Das Charivari-Wetter. Heute ist der kühlste Tag der Woche und so eine kleine Abkühlung tut nicht nur uns gut, sondern auch der Natur. Aktuell haben wir 10 Grad in Regensburg beim Gutenbergplatz, 9 in Bleibach, Landkreis Cham und 9 in Deining, Landkreis Neumarkt. Den Tag über haben wir viele Wolken am Himmel, die Sonne schafft es nur manchmal durch. Ab dem Mittag kann es auch mal regnen oder gewittern stellenweise, bei 13 bis 17 Grad maximal. Der Charivari-Wettertrend. Morgen schon wieder etwas freundlicher. Sonne und Wolken gibt's im Mix. Selten auch noch ein bisschen Regen bei bis zu 22 Grad.
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0: Und das sind Jasmin und Lutz. Grüßt euch miteinander.
9: Hallöchen.
0: 8:34 Uhr haben wir's.

0: der Start in den Donnerstag bei Charivari um 8.41 Uhr mittlerweile. Grüß dich.
1: Hallo.
0: Und ich möchte an dieser Stelle ganz kurz mal die Werte Jasmin Vogt zitieren.
1: Mhm.
0: Vor, ich glaube, 2 Minuten ungefähr war es. Zitat, das Gute an dem Regen ist, von dem heute hoffentlich alle so ein bisschen was abkriegen, ist, dass endlich die Pollenautos wieder sauber gewaschen werden.
1: Ja.
0: Ist da jemand einfach zu faul oder was, die Kiste sauber zu machen?
1: Ja, aber das Ding ist, wenn du dann in der Waschanlage warst, dann regnet es wieder, dann ist das Auto sowieso eingesaut und so ist es 2 Fliegen mit einer Klappe.
0: Das ist ein guter Punkt. Ich war gestern nämlich auch vor dem Regen auch mit dem Auto unterwegs und habe dann einfach mit der Scheibenwischanlage so auf den Schlons drauf und das war dann eine Schlonze.
1: Mhm.
0: Da musste schon ordentlich Scheibenwasser drauf, dass da irgendwas zu sehen war. Aber Regen heute. Gestern war ja so, naja, abgesehen von hier rund um Parsberg, Landkreis Neumarkt, hast du gesagt. Was wird's denn heute?
1: Naja, also wer so richtig auf so ergiebigen Landregen hofft, das wird's nicht. So ab Mittag zieht der Regen von Ingolstadt aus zu uns rüber, kommt dann vor allem wieder im Landkreis Neumarkt runter. So fleckenweise in und um Regensburg auch und zieht dann über Cham am Nachmittag auch wieder dann ab. Aber es ist auch nicht überall Regen
0: angesagt. Okay, perfekt. Aber wir nehmen jeden Tropfen, den wir kriegen jetzt gerade. 8.42 Uhr bei Charivari.

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0: Der Mark Foster hat er wieder ausgepackt. Er funktioniert einfach. Ein Lied brandneu, man hat trotzdem den Gedanken, man kennt es irgendwie schon auswendig. Kurz vor neun haben wir es, 5 Minuten vor, genauer gesagt, und wir machen gleich weiter. Auf dem Weg durch den Donnerstag. Mit Kamrat Be Mine werden wir gleich nach neun hören. Die zwei Wham-Jungs mit Wake Me Up Before You Go Go. Einfach mehr Hits und mehr Vielfalt. Gleich nach neun bei Charivari.
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12: Grüßt euch. Damit haben wir es genau 9 Uhr am Donnerstag. Die Nachrichten kommen.
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14: Ich bin Christian Augustin. Guten Morgen. Weniger Unterstützung vom Staat. Rund 810.000 Menschen in Deutschland haben im vergangenen Jahr in ihrem Job so wenig verdient, dass sie zusätzlich Geld vom Staat bekommen haben. Die Zahlen zeigen auch, die Zahl der Aufstocker ging um fast 400.000 nach unten. 2015 waren es zum Beispiel noch über 1,2 Millionen. Das Sozialministerium meldet insgesamt knapp 7 Milliarden Euro Unterstützung für sogenannte Aufstocker. Es gibt Hoffnung für eine Frau, die auf einem Kreuzfahrtschiff Kontakt zu einem Hantavirus-Infizierten hatte. Sie kam am Abend im Uniklinikum Düsseldorf an, ist stabil und zeigt keine Anzeichen einer Infektion. Die Betroffene wird nun vorsorglich untersucht. Das niederländische Kreuzfahrtschiff steuert nun Teneriffa an. Dort ist eine Untersuchung aller verbliebenen Passagiere und der Besatzung geplant. Wer heute jemanden von der Telekom erreichen will oder einen Termin mit einem Service-Mitarbeiter hat, könnte Pech haben. Die Gewerkschaft Verdi weitet ihre Warnstreiks aus, und zwar auf Bayern und Baden-Württemberg. Bereits gestern gab es in Sachsen und Sachsen-Anhalt Warnstreiks. Verdi fordert in der aktuellen Tarifrunde unter anderem 6,6% mehr Lohn.
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15: Mit einer Schere ist hier in Regensburg ein Asylbewerber auf einen anderen losgegangen. Abgespielt hat sich der Vorfall schon am Montagabend in einer Unterkunft in der Bajuwarenstraße. Dort hat ein 33 Jahre alter Syrer einem Mitbewohner die Schere in den Rücken gestochen. Das 22 Jahre alte Opfer musste ins Krankenhaus, der Angreifer wurde festgenommen. Er sitzt jetzt in U-Haft. Ihm wird gefährliche Körperverletzung vorgeworfen. Zum genauen Tathergang und zum Tatmotiv ermittelt die Kripo. Max Moser, Charivari in Regensburg.
16: Die Armin-Wolf-Arena hier in Regensburg ist das modernste Baseballstadion Deutschlands und es wird weiter aufgewertet. Die Tribüne soll überdacht werden, wurde jetzt von der Mitgliederversammlung beschlossen. Bevor das Großprojekt angegangen wird, steht aber noch ein wichtiges Event an, die Europäische Baseball Champions League. In 2 Wochen kommen die besten europäischen Teams hierher nach Regensburg, um sich miteinander zu messen. Ganz vorne dabei natürlich die Guckenberger Legionäre. Michael Hegele, Charivari in Regensburg.
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12: Um 8:58 bitte auf dem Schirm haben, wenn ihr auf der A3 unterwegs seid. Von Regensburg runter nach Passau. Ihr fahrt da am Kreuz Deggendorf in den langen Stau rein. Zwischen dem Kreuz und Hengersberg, da gibt's einen brennenden Lastwagen. Es laufen die Löscharbeiten. Wir haben aktuell 7 Kilometer Stau und knapp 40 Minuten plus. Und auf der A93 Regensburg-Holledau, da noch ein kaputter Lastwagen, der steht zwischen Elsendorf und Eigelsbach an der Seite.
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12: In der Frankenstraße in Regensburg mal wieder unter der Oberpfalzbrücke und in der Ladehofstraße am Dörbergviertel am Neuen, da statt einwärts bei Tempo 30. Wenn ihr noch irgendwas entdeckt, dann gerne auch Bescheid geben unter der 08000 08007, die kostenlose Charivari-Verkehrshotline.
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19: Das Charivari-Wetter zieht sich jetzt überall zu und macht sich schon bereit für die nächsten Regenschauer. Der Boden, der wird sich auf jeden Fall freuen. Aktuell haben wir 11 Grad in Regensburg beim Heidplatz, 11 auch in Traien, Landkreis Kelheim und 11 in Roding, Landkreis Karm. Den Tag über viele Wolken, Sonne schafft's nur hier und da mal durch. Ab dem Mittag gibt's dann Regen bzw. Gewitter auch stellenweise bei 13 bis 17 Grad maximal. Der Charivari-Wettertrend. Morgen schon wieder alles etwas freundlicher, Sonne und Wolken im Mix, selten noch ein paar Regenschauer bei bis zu 22 Grad.
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1: Und es ist auch immer so hell bei uns im Studio. Das ist total schön. Also wir haben ausnahmsweise unsere Rollos mal wieder oben, weil eben die Wolken da sind. Herzlichen Dank, liebe Wolken. Also die gab es seit 2 Wochen durchgehend. Die Sonne war da, sehr, sehr schön, aber sie knallt bei uns immer so ins Studio rein, dass wir nichts mehr auf den PCs erkennen, nichts mehr hier auf dem Mischpult erkennen. Deswegen Wolken, Daumen hoch. Jetzt lassen noch ein bisschen Regen da, dass alle zufrieden sind und dann können wir weitermachen. Mit mehr Hits und mehr Vielfalt. Cyril, Joan Osborne und Kamrad. Happy Clappy Man. Hier kommen jetzt die ersten drei.

0: Donnerstag. Viertel nach neun haben wir es ganz genau bei Charivari. Der Donnerstagvormittag. Und ich weiß nicht, habt ihr die Story vom Papst und seinen Banking-Problemen eigentlich schon mitbekommen? Das ist wirklich sensationell. Hört's mal.
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0: Jeder. Absolut jeder kann sich bei Kundendienstmitarbeitern die Zähne ausbeißen. Sogar der Stellvertreter Jesu Christi auf Erden, der Papst, Leo XIV. Er wollte einfach nur bei der Bank Telefonnummer und Adresse ändern. Und er ist gnadenlos gescheitert, hat jetzt einen Freund erzählt. Alle Sicherheitsfragen hat er richtig beantwortet, alle Daten hat er gehabt, aber Bankmitarbeiterin wollte nicht. Und als er dann gesagt hat, dass er der Papst ist, hat sie einfach aufgelegt. Hätte ich wahrscheinlich auch. Gute Nachrichten kommen von den Royals auf der Insel. Prinzessin Kate mit ihrer ersten Auslandsreise seit der Krebserkrankung 2024 hat sie angekündigt. Nächste Woche geht's nach Italien, Emilia-Romagna, im Auftrag der frühkindlichen Entwicklung. Kates Herzensthema, sehr schön. Und dann müssen wir uns noch die Met-Gala anschauen. Die jährliche Gaga-Spendengala im Metropolitan Museum of Art in New York. Die Kostüme der Superstars waren eine Sensation. Es waren wirklich Kostüme, keine Kleider. Madonna hatte einfach mal ein Segelschiff auf dem Kopf. Beyoncé mit einer Schleppe aus Federn, die größer war als unser Studio hier. Und Heidi Klum als steinerne Statue. Vielleicht habe ich auch einfach kein Gefühl für Kunst. Ich weiß es nicht.
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0: Nadine. The man I need zum Entspannen vor sich hinarbeiten. Jetzt am Donnerstag bei Charivari um 9.27 Uhr. Und das ist einmal lüften. Leonie, Don't Worry werden wir gleich nach halb dabei haben. Dazu die Sensations-2000er Leon Rimes werden wir hören. Can't Fight the Moonlight. Einfach mehr Hits und mehr Vielfalt hier bei Charivari. Gleich nach halb.
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0: Und damit haben wir es genau 9:30 bei Charivari, der Donnerstagvormittag mit den Lokalreportern jetzt als nächstes.
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7: Patientenaufnahme, Behandlungsplätze, OP-Geräte. Hier an der Hedwigsklinik in Regensburg ist alles hergerichtet für die Teddy-Klinik. Bei dieser Aktion können Kinder mit ihren Kuscheltieren vorbeikommen und die dann behandeln lassen. Heute und morgen geht's los, erstmal mit eingeladenen Kindergärten. Am Samstag ist dann Familientag, da können alle vorbeikommen. Die Kinder dürfen bei den Behandlungen selbst mitmachen und sollen so die Angst vor Ärzten und Krankenhäusern verlieren. Max Moser, Charivari in Regensburg.
8: Auf vielen Bundesstraßen in Bayern wird zu schnell gefahren. Die B299 hier im Landkreis Neumarkt macht da keine Ausnahme. Am Dienstag hat sich daher ein Überwachungsteam der Verkehrspolizei in der Gemeinde Berg auf die Lauer gelegt. 4 Stunden lang wurde die Geschwindigkeit von Autofahrern in einer Tempo-60-Zone gemessen. Fast 1300 Fahrzeuge wurden überprüft, 32 waren zu schnell. Die Fahrerinnen und Fahrer bekommen jetzt ein Knöllchen zugeschickt. Positiv dabei, es droht kein einziges Fahrverbot. Michael Hegele, Charivari in Berg.
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0: Um genau 9:30 fangen wir an auf der A3 Nürnberg. Nein, Entschuldigung, Regensburg nach Passau. Falls ihr da runter zu unterwegs seid, auf dem Schirm haben zwischen Kreuz Deggendorf und Hengersberg, da ist mittlerweile etwas aufgeräumt nach einem brennenden LKW. Es sind aber nach wie vor 7 Kilometer Stau und eine knappe halbe Stunde Plus in dem Bereich. Dann schauen wir weiter auf die A93 und zwar Regensburg-Holledau. Hier zwischen Elsendorf und Eigelsbach ein kaputter Lastwagen an der Seite. Dazu die Gegenrichtung Holledau nach Regensburg. Zwischen Mainburg und Eigelsbach liegt ein Ast auf der Fahrbahn. Und jetzt gerade ploppt noch auf die A3 von Regensburg nach Nürnberg. Hier bitte aufpassen zwischen Neumarkt Ost und Neumarkt hier auch in kaputtes Auto an der Seite.
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0: Die Ladehofstraße am neuen Dörnbergviertel in Regensburg. Da steht einer stadteinwärts 30 erlaubt. Wenn ihr noch was entdeckt, gerne Bescheid geben. 08000 08007, die kostenlose Charivari-Verkehrshotline.
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11: Die Schifffahrt in Kelheim hofft heute auf ein bisschen Regen vom Charivari-Wetter. Wegen des niedrigen Donaupegels sind gerade Fahrten nach Weltenburg nur eingeschränkt möglich. Insgesamt sind es heute 2 Fahrten. Mehr Infos auf der Website der Personenschifffahrt gibt es da natürlich. Aktuell dazu 11 Grad in Regensburg beim Fischmarkt, 12 in Mainburg, Landkreis Kelheim und 10 in Hohenfels, Landkreis Neumarkt. Tagsüber gibt es viele Wolken, Sonne schafft es nur hier und da mal durch. Ab dem Mittag gibt es dann Regen bzw. auch Gewitter stellenweise bei 13 bis 17 Grad maximal. Der Charivari-Wettertrend. Morgen schon wieder etwas freundlicher. Sonne und Wolken gibt es im Mix. Ab und zu noch Regen bei bis zu 22 Grad.
10: 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Weiter geht's mit dem Charivari-Morgenteam.
0: So gefühlt könnte mit Blick nach oben jederzeit der erste Tropfen runterkommen, ne?
11: Ja, so sieht ein bisschen, ich will nicht sagen bedrohlich aus, aber es sieht regnerisch aus.
0: Naja, so der erste Tropfen, der dann runterkommt, so auf den heißen Teer, so
11: schnell weg.
0: Nein, wir freuen uns drauf, Leute. Und vertreiben uns die Zeit dabei mit der Arbeit und mit mehr Hits und mehr Vielfalt natürlich. Harry Styles, die Simple Minds aus den 80ern und neue Musik jetzt von Leonie. Das sind die ersten drei in dieser halben Stunde.

0: Julian Rimes, Can't Fight the Moonlight, um 21:45 gleich bei Charivari. Das Morgenteam hier, Jasmin und Lutz, grüßt euch. Und wie immer, Zeit, um Tschüss zu sagen zu diesem Zeitpunkt. Wir freuen uns auf morgen, der Freitag in Regensburg, Niederbayern und der Oberpfalz.
1: In Regensburg wird's kuschelig, in Cham wird's festlich. Und bei uns, da wird's dämlich.
0: Was ist dämlich bei uns?
1: Ja, du hast doch bestimmt wieder dein vogelwildes Freitagsquiz mit dabei, oder?
0: Selbstverständlich.
1: Ja.
0: Ich freue mich drauf.
1: Ich mich auch.
0: Mehr will ich noch gar nicht verraten, Leute. Wir freuen uns auf morgen. Der Start in Richtung Wochenende bei uns mit Charivari natürlich ab 5 am Start. Schönen Donnerstag dabei. Ciao, ciao dabei.
1: Tschüss.

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1: Ich bin Christian Augustin. Schönen guten Morgen. Armut im Alter ist und bleibt für viele ein großes Thema, gerade auch bei jungen Menschen. In einer Umfrage für die Lichtblick Seniorenhilfe sagten 75% der 18- bis 29-Jährigen, dass sie sich um die finanzielle Lage im Alter sorgen. Rund 90% halten Altersarmut für ein großes Problem und gehen davon aus, dass sie in den kommenden 10 Jahren zunimmt. Die Meinungsforscher wollten aber noch mehr wissen. Eine deutliche Mehrheit ist der Meinung, im Alter mindestens 1.500 Euro netto zu brauchen. Außerdem sind 73% gegen eine weitere Anhebung des Renteneintrittsalters. Der Freistaat ist und bleibt beliebt. Das Statistische Landesamt meldet für März mehr Touristen in Bayern. Insgesamt zählte man rund 2,8 Millionen Gäste, ein Plus von gut 5% im Vergleich zum Vorjahresmonat. Dabei buchten mehr Menschen die Hotels in Bayern, Gasthöfe und Pensionen verzeichneten dagegen etwas weniger Gäste. Für den FC Bayern ist in der Fußball-Champions League nach dem Halbfinale Schluss. Im Halbfinalrückspiel gegen Paris Saint-Germain kamen die Bayern nicht über ein 1:1 hinaus. Das Hinspiel hatten die Franzosen mit 5:4 gewonnen. Im Endspiel trifft Titelverteidiger Paris auf den FC Arsenal.
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3: A3 Regensburg Richtung Passau, zwischen Schwarzach und Hengersberg momentan 7 Kilometer Stau. Zwischen dem Kreuz Deckendorf und Hengersberg nehme ich momentan Gefahr durch Personen auf der Fahrbahn. Da gab es einen Unfall. Aktuell laufen hier die Bergungsarbeiten. Deswegen hier gerade Behinderungen. A93 Holledau Richtung Regensburg zwischen Malmburg und Eigelsbach. Vorsicht bitte, liegt ein größerer Ast auf der Fahrbahn. Und nochmal die A93, diesmal Regensburg in Richtung Holledau. Zwischen Elsendorf und Eigelsbach ist der Standstreifen blockiert. Da steht ein kaputter LKW. Die B5 85 kam Richtung Amberg fahren zwischen Warmersdorf und Heselbach. Vorsicht, hier liegt ein Fahrradhelm auf der Straße.
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3: In Regensburg wird in der Ladehofstraße statt einwärts geblitzt. 30 ist da erlaubt.
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3: In Regensburg am Baseballstadion bewölkt bei 13 Grad. In Freistadt, Landkreis Neumarkt messen wir aktuell 10 Grad. Und auch bei euch in Rötz sind es momentan 10 Grad. Etwas wechselhafter ist es heute mit deutlich mehr Wolken. Hier und da kann es auch noch ein paar Regentropfen geben. Aber die Sonne stupst gelegentlich auch mal zu uns durch. Mit maximal 15 Grad bleibt das insgesamt heute frischer als zuletzt. Der Wettertrend. Morgen dann wieder bei uns in der Region. Schönster Frühling, als wäre nichts gewesen. Und auch am Samstag viel Sonne und lockere Wolken. An beiden Tagen wird es wieder wärmer mit 20 Grad und mehr.
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2: Super in den Mai tanzen geht heute in Neutraubling. Ab 19 Uhr spielen die Gehwegkinder Burm und Madel auf dem Marktplatz. Da wird morgen dann auch der Neutraublinger Maibaum aufgestellt. Vorher, ab 13.30 Uhr, gibt's einen Festzug mit Musik. Maifeste mit Maibaum aufstellen morgen, zum Beispiel auch in Brennberg, Tegernheim, Wörth an der Donau, Zeitlern, Frauenzell und Altentann. Einen ganzen Mai-Markt bekommt ihr am Sonntag dann in Regenstauf. Die Hauptstraße wird ab 11 Uhr zur Flaniermeile. Bummeln, einkaufen, die Geschäfte in Regenstauf haben am Sonntag auch auf. Verkaufsoffener Sonntag auch in Wörth an der Donau. Dort gibt es beim Bürgerhaus auch einen Flohmarkt.
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14: A3 Regensburg Richtung Passau zwischen Schwarzach und Hengersberg. Momentan 7 Kilometer Stau, denn zwischen dem Kreuz Deggendorf und Hengersberg, da laufen aktuell Bergungsarbeiten, hat es einen Unfall gegeben. Hier auch Gefahr durch Personen auf der Fahrbahn. Dann die A93 Regensburg in Richtung Holledau fahren zwischen Elsendorf und Eigelsbach. Auch hier laufen aktuell Bergungsarbeiten. Da steht nämlich ein kaputter LKW und blockiert den Standstreifen.
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14: In Regensburg wird in der Friedrich-Niedermeyer-Straße geblitzt. Das war früher mal die Ladehochstraße. Statt einwärts fahren, fotografiert der Blitzer und steht in der 30er-Zone.
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14: Etwas wechselhafter ist es heute mit deutlich mehr Wolken. Hier und da kann es auch noch ein paar Regentropfen geben. Aber die Sonne stupst gelegentlich auch mal zu uns durch. Mit maximal 15 Grad bleibt das insgesamt heute frischer als zuletzt. Der Wettertrend. Morgen dann wieder bei uns in der Region. Schönster Frühling, als wäre nichts gewesen. Und auch am Samstag viel Sonne und lockere Wolken. An beiden Tagen wird es wieder wärmer mit 20 Grad und mehr.
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22: Ich bin Angela Kress. KI-Regeln in der EU sollen strenger werden. Anwendungen, die missbräuchliche sexualisierte Deepfakes erstellen, sollen verboten werden. Darauf haben sich Vertreter der Mitgliedstaaten und des Parlaments verständigt. Bei sogenannten Deepfakes wird etwa das Gesicht einer Frau in eine Pornosequenz eingefügt, sodass es wirkt, als würde sie Dinge tun oder sagen, die tatsächlich nie passiert sind. Rund 810.000 Menschen in Deutschland haben im vergangenen Jahr in ihrem Job so wenig verdient, dass sie zusätzlich Geld vom Staat bekommen haben. Insgesamt knapp 7 Milliarden Euro Unterstützung für sogenannte Aufstocker meldet das Sozialministerium. Die Zahlen zeigen auch, die Zahl der Aufstocker ist gesunken. 2015 waren es noch über 1,2 Millionen. Linke Politiker Intsche forderte unter anderem einen armutsfreien Mindestlohn. Eine Mehrheit der Europäerinnen und Europäer hält die USA nicht für einen vertrauenswürdigen Partner. In Deutschland sagten das in einer Bertelsmann-Untersuchung mehr als 70%. Uli Reitinger berichtet.
1: Welche Schlüsse ziehen die Menschen in der Umfrage aus dem Vertrauensverlust in die USA? Die große Mehrheit will zwar in der NATO bleiben, sagt aber auch, Europa soll seinen eigenen Weg gehen, mit Großbritannien und Kanada als neue starke Partner an seiner Seite.
22: Kleiner Hoffnungsschimmer für die angeschlagene deutsche Industrie. Im März haben die Auftragseingänge um 5% angezogen im Vergleich zum Vormonat. Eine positive Überraschung. Analysten hatten im Schnitt mit einem Plus von 1% gerechnet. Das Bundeswirtschaftsministerium ist vorsichtig. Der Energiepreisschock durch den Iran-Krieg werde sich verzögert auswirken. Die Bundesregierung will Deutschland barrierefreier machen. Der Bundestag hat dazu heute über einen Gesetzentwurf diskutiert. Ziel ist es, dass neben öffentlichen Stellen auch mehr private Anbieter Barrieren abbauen, wenn sie dadurch nicht unverhältnismäßig belastet werden. Verbände kritisieren unter anderem, dass die Vorgaben oft freiwillig bleiben sollen.
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2: A3 Regensburg Richtung Passau zwischen Schwarzach und dem Kreuz Deggendorf. Momentan 7 Kilometer Stau. Hier laufen aktuell Bergungsarbeiten nach einem Unfall. Hier auch Gefahr durch Personen auf der Fahrbahn. Und Bergungsarbeiten auch auf der A93. Regensburg in Richtung Holledau zwischen Elsendorf und Eigelsbach versucht man gerade einen kaputten LKW abzuschleppen. Es gibt dementsprechend Behinderungen.
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2: Derzeit keine Blitzer.
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2: In Regensburg-Königswiesen momentan 13 Grad, bei euch in Rettenbach im Landkreis Cham messen wir 12 Grad und in Schwandorf am Sepp-Simon-Stadion aktuell 12 Grad. Der Donnerstag hüllt sich in viele Wolken, hier und da kann es noch ein bisschen regnen, aber auch die Sonne zeigt sich gelegentlich mal. Insgesamt bleibt es heute eine frische Geschichte mit maximal 15 Grad. Der Wettertrend. Morgen steht wieder die Sonne auf der Matte. Viel Sonnenschein erwarten uns am Freitag, aber auch am Samstag und da wird es auch gleich wieder wärmer. Wir kommen wieder an die 20 Grad Marke ran.
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15: A3 Regensburg Richtung Passau zwischen Schwarzach und Hengersberg noch 7 Kilometer Stau. In dem Bereich laufen gerade Bergungsarbeiten und hier auch Gefahr durch Personen auf der Fahrbahn. A6 Nürnberg Richtung Pilsen zwischen Abburg West und dem Kreuz Oberpfälzer Wald ein kaputter LKW und ein kaputter LKW auch auf der A93 Regensburg in Richtung Holledau zwischen Elsendorf und Eigelsbach. Dieser LKW blockiert noch den Standstreifen und wird allerdings gerade abgeschleppt bzw. versucht man das.
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15: Im Landkreis Regensburg steht der Blitzer in Pettendorf. In der Schlossstraße ist eine 30er-Zone.
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15: Der Donnerstag hüllt sich in viele Wolken. Hier und da kann es noch ein bisschen regnen, aber auch die Sonne zeigt sich gelegentlich mal. Insgesamt bleibt es heute eine frische Geschichte mit maximal 15 Grad. Der Wettertrend. Morgen steht wieder die Sonne auf der Matte. Viel Sonnenschein erwarten uns am Freitag, aber auch am Samstag. Und da wird es auch gleich wieder wärmer. Wir kommen wieder an die 20 Grad Marke ran.
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3: Jeder. Absolut jeder kann sich bei Kundendienstmitarbeitern die Zähne ausbeißen. Sogar der Stellvertreter Jesu Christi auf Erden, der Papst, Leo XIV. Er wollte einfach nur bei der Bank Telefonnummer und Adresse ändern. Und er ist gnadenlos gescheitert, hat jetzt ein Freund erzählt. Alle Sicherheitsfragen hat er richtig beantwortet, alle Daten hat er gehabt, aber Bankmitarbeiterin wollte nicht. Und als er dann gesagt hat, dass er der Papst ist, hat sie einfach aufgelegt. Hätte ich wahrscheinlich auch. Gute Nachrichten kommen von den Royals auf der Insel. Prinzessin Kate mit ihrer ersten Auslandsreise seit der Krebserkrankung 2024 hat sie angekündigt. Nächste Woche geht's nach Italien, Emilia Romagna, im Auftrag der frühkindlichen Entwicklung. Kates Herzensthema, sehr schön. Und dann müssen wir uns noch die Met Gala anschauen. Die jährliche Gaga-Spendengala im Metropolitan Museum of Art in New York. Die Kostüme der Superstars waren eine Sensation. Es waren wirklich Kostüme, keine Kleider. Madonna hatte einfach mal ein Segelschiff auf dem Kopf. Beyoncé mit einer Schleppe aus Federn, die größer war als unser Studio hier. Und Heidi Klum als steinerne Statue. Vielleicht habe ich auch einfach kein Gefühl für Kunst, ich weiß es nicht.
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28: Ich bin Angela Kress. Deepfake-Skandale wie auf der Plattform X soll es in der EU künftig nicht mehr geben. Im Kampf gegen sexualisierte Deepfakes nimmt die EU jetzt die KI-Anbieter ins Visier. Mitgliedstaaten und Europäisches Parlament haben sich darauf geeinigt, solche Anwendungen zu verbieten. Damit soll in Zukunft schon bei den KI-Programmen angesetzt werden und nicht erst dann, wenn solche Bilder oder Videos im Netz kursieren. Nach dem Hunter-Virus-Ausbruch auf einem Kreuzfahrtschiff gibt es einen neuen Verdachtsfall. Es handelt sich um eine Flugbegleiterin eines KLM-Fluges von Johannesburg nach Amsterdam. An Bord war kurze Zeit auch eine Niederländerin, die letztendlich nicht mitfliegen durfte und später an dem Virus starb. Die niederländischen Behörden haben Kontakt zu allen Passagieren der KLM-Maschine aufgenommen. Sie werden regelmäßig kontrolliert. Seit Mitte Januar verschickt die Bundeswehr ja Briefe, um die Bereitschaft junger Menschen für den neuen Wehrdienst abzufragen. Von den 18-jährigen Männern haben bisher fast 3/4 geantwortet, berichtet das Redaktionsnetzwerk Deutschland, und etwa die Hälfte von ihnen hat grundsätzlich Interesse signalisiert. Junge Männer müssen den Fragebogen ausfüllen, sonst droht ein Bußgeld. Die Baumarktkette Obi will ihr knalliges Orange als Marke schützen lassen und kämpft dafür vor dem Bundesgerichtshof. Eine vorläufige Einschätzung des Zivilsenats sieht aber geringe Chancen. Konkurrierende Ketten hatten beim Patent- und Markenamt beantragt, die eingetragene Farbmarke zu löschen. Das war dann auch passiert. Beide Seiten haben jetzt Gutachten vorgelegt, wie viele Menschen die Farbe Obi zuordnen. Und unter anderem die prüft das Gericht. Millionen Schaden bei einem Brand in der Oberpfalz. Gebrannt hat ausgerechnet ein Feuerwehrhaus. Michael Hegele berichtet.
29: Gegen 4 Uhr früh war Feuer im Dachstuhl des Feuerwehrhauses von Iffelsdorf im Landkreis Schwandorf ausgebrochen. Als umliegende Feuerwehren eintrafen, war es schon zu spät. Die komplette Ausrüstung wurde ein Raub der Flammen. Einziger Lichtblick im Brandchaos. Die Vereinsfahne der Feuerwehr wurde in letzter Minute aus den Flammen gerettet.
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30: Eine tolle Nachbarin und ein Rauchmelder haben einem Mann heute Morgen in einem Mehrfamilienhaus in Regensburg ziemlich sicher das Leben gerettet. Der Mann hatte Essen auf dem Herd vergessen und war eingeschlafen. Das verbrannte Essen hatte irgendwann stark gequalmt. Den Rauchmelder in der Wohnung hat dann eine Nachbarin gehört, als sie mit ihrem Hund raus ist heute früh. Sie hat die Feuerwehr alarmiert und die hat den Mann geweckt, aus der Wohnung geholt und anschließend das Mehrfamilienhaus im Kasernenviertel gelüftet. Anja Stubber, Charivari in Regensburg.
1: Feuer im Feuerwehrhaus. Für die Einsatzkräfte in Iffelsdorf ein schwerer Schlag. Im verreimten Ortsteil hat heute Nacht das Gerätehaus der Feuerwehr gebrannt. Als die Einsatzkräfte ankamen, stand ein Teil bereits in Vollbrand. Rund 100 Feuerwehrleute waren im Einsatz. Fahrzeuge und Ausrüstung wurden zerstört. Die Vereinsfahne konnte aber noch gerettet werden. Die Bahnstrecke Regensburg-Weiden war zeitweise gesperrt. Zur Ursache ermittelt jetzt die Kripo. Die Kapfinger Charivari im Freimt.
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2: A3 Regensburg Richtung Passau fahren zwischen Rosenhof und Wörth an der Donauwiesend 1 Kilometer Stau. Und weiter auf der A3 Richtung Passau zwischen Schwarzach und Hengersberg 7 Kilometer Stau. Hier laufen momentan Bergungsarbeiten und Achtung bitte auch Gefahr durch Personen auf der Fahrbahn. A6 Nürnberg Richtung Pilsen zwischen Nappburg West und dem Kreuz Oberpfälzer Wald ist der Standstreifen blockiert, steht ein kaputter LKW. Und ein kaputter LKW auch auf der A93 Regensburg in Richtung Holledau zwischen Elsendorf und Eigelsbach blockiert dieser kaputte Brummi gerade den Standstreifen. Hier laufen aktuell ebenfalls Bergungsarbeiten. Und die B16 Ingolstadt Richtung Regensburg fahren zwischen der Anschlussstelle zur A93 Regensburg Nord und Haselbach. Achtung bitte, liegt eine Leitbarke auf der Fahrbahn.
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2: Im Landkreis Regensburg wird in Pettendorf in der Schlossstraße geblitzt. Ist eine 30er-Zone.
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2: In Regensburg am Emmeramsplatz momentan 13 Grad, das messen wir auch in Brennberg und in Mötzing sind es momentan 12 Grad. Heute halten sich größere Wolkenfelder über unserer Region, hier und da regnet es mal ein wenig. Es bleibt frischer als zuletzt mit maximal 15 Grad heute. Der Wettertrend, morgen wieder viel, viel Sonnenschein, als wäre nichts gewesen. Und auch am Samstag wird es richtig sonnig und an beiden Tagen wieder wärmer mit an die 20 Grad.
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2: Gut informiert durch den Donnerstag, was bei euch in der Region los ist, das hört ihr gleich bei unseren Lokalreportern.
30: Was passiert, wenn eine ganze Region zusammenhält, läuft jetzt in Zeitlang. Theo, das Zentrum für tiergestützte Therapien Ostbayern. Finanziert durch Spenden und Fördergelder, ehrenamtlich gestemmt vom VKM Regensburg. Wie großartig Theo geworden ist, hört ihr gleich hier auf Charivari.
2: Bevor wir darüber sprechen, haben wir aber noch mehr Hits, mehr Vielfalt für euch. Zieh ja gleich mit Give Me Love. Davor hört ihr Hurts mit Wonderful Life in der neuen Version von Purple Disco Machine.

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1: Es ist wirklich großartig, wenn Träume wahr werden, wenn ein Plan funktioniert. Der Verein VKM Regensburg, Verein für Körper- und Mehrfachbehinderte Menschen, hat seinen wundervollen Plan jetzt in Zeitlern erfolgreich umgesetzt. Theo steht und läuft. Das Zentrum für tiergestützte Therapien Ostbayern. Gebaut und finanziert mit Spendengeldern. Komplett ehrenamtlich gewuppt. Und jetzt helfen in Zeitlern Tiere, Menschen gesund zu werden. Vor allem Pferde. Charibari-Lokalreporterin Emily Gingel, wie ist es auf dem Theo-Gelände?
2: Ja, es sieht hier aus wie in einem Premium-Reitstall, lässt auf jeden Fall Pferdemädchenherzen wie meins höher schlagen. Die Pferde sind auch schon eingezogen und wie gefällt's euch? Denke ich mir. Hier ist alles ganz offen gestaltet. Ich fühle mich hier richtig wohl, weil es eben auch so schön geworden ist. Ganz viel Holz und Platz, alles ganz hell gestaltet. Es riecht nach Heu und Pferd. Der perfekte Ort also für Therapien für Menschen mit und ohne Behinderung. Heute geht's los. Die Ersten kommen vorbei, um sich schon mal mit den Pferden bekannt zu machen. Neben mir steht Manuela Beck. Sie ist hauptverantwortlich für die Therapie mit den Pferden. Frau Beck, nehmen Sie mich ganz kurz mit in Ihre Arbeit. Wie sieht so eine Therapie bei Ihnen mit den Pferden aus?
3: Therapie mit den Pferden beginnt tatsächlich schon mit dem Ankommen, mit dem Schauen, wo ist das Pferd gerade, gemeinsam beobachten, wie geht's ihm, was braucht's heute, Kontakt aufnehmen, in der Regel auch gemeinsam ein Stück weit beschließen, was wir denn heute mit dem Pferd machen wollen, ob wir gemeinsam auf die Wiese gehen, einen Ausritt machen, in der Halle spielen, in die freie Interaktion mit dem Pferd treten. Und was, glaube ich, tatsächlich ein sehr, sehr wichtiger Wirkfaktor ist, ist, dass die Kinder hierher nicht zur Therapie kommen in erster Linie oder zur Behandlung, sondern zum Reiten.
1: Wenn Pferde Menschen gesund machen, läuft jetzt in Zeitlern. Theo ist am Start, das Zentrum für tiergestützte Therapien Ostbayern. Nach wie vor können wir dieses wundervolle Projekt vom VKM Regensburg unterstützen. 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
18: Mahlzeit und Buon Appetito. Aus einem historischen Kultkino hier in der Regensburger Altstadt ist ein italienisches Restaurant geworden. Heute Abend ist die offizielle Eröffnung der Gloria Trattoria. In dem denkmalgeschützten Kino aus den 50ern ist in den vergangenen Jahren viel umgebaut und saniert worden. Gleichzeitig ist die besondere Architektur des Kinos erhalten geblieben. Zur Eröffnungsfeier heute Abend sind über 150 Gäste geladen, darunter Eugen Trapp, Chef der Denkmalschutzbehörde der Stadt. Anja Stubber, Charivari in Regensburg.
19: Großer Bahnhof heute Mittag hier im Festsaal der Residenz Neumarkt. Der neue Chef vom Amt für Digitalisierung, Breitband und Vermessung, Sebastian Hubmann, wird offiziell ins Amt eingeführt. Dazu reist eigens Finanz- und Heimatminister Albert Füracker an. Hubmann hat die Amtsgeschäfte schon zu Jahresbeginn übernommen. Sein Vorgänger Ludwig Segerer wird heute in den Ruhestand verabschiedet. Das Amt hat 35 Beschäftigte. Sie kümmern sich um Grundstücksangelegenheiten und helfen bei der Digitalisierung mit. Michael Hegele, Charivari in Neumarkt.
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20: A3 Regensburg Richtung Passau zwischen Schwarzach und Hengersberg. 8 Kilometer Stau. In dem Bereich laufen aktuell Bergungsarbeiten. Und Achtung bitte, zwischen dem Kreuz Deggendorf und Hengersberg auch Gefahr durch Personen auf der Fahrbahn. A6 Nürnberg Richtung Pilsen zwischen Nappburg West und dem Kreuz Oberpfälzerwald blockiert ein kaputter LKW den Standstreifen.
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20: Im Landkreis Regensburg steht der Blitzer in Pettendorf in der Schlossstraße. Das ist eine 30er-Zone.
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20: Heute halten sich größere Wolkenfelder über unserer Region. Hier und da regnet es mal ein wenig. Es bleibt frischer als zuletzt mit maximal 15 Grad heute. Der Wettertrend. Morgen wieder viel, viel Sonnenschein, als wäre nichts gewesen. Und auch am Samstag wird es richtig sonnig und an beiden Tagen wieder wärmer mit an die 20 Grad.
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Hier ist Treffpunktmittag am Donnerstag. In den Schulen und in den Kindergärten wird ja schon seit einiger Zeit gebastelt, denn am Sonntag ist Muttertag. Mal Danke sagen alles, was Muttern so für uns macht den ganzen lieben Tag lang. Da kriegt die Mama ein schönes Blümchen und vielleicht auch Schokolade dazu. Oder der obligatorische selbstgebastelte Gutschein zum Beispiel für Geschirrspüler ausräumen, Wäsche zusammenlegen oder Zimmer aufräumen und so weiter und so fort. Dabei wünschen sich viele Mütter auch unterm Jahr mehr Anerkennung und tatsächlich auch echte Hilfe im Haushalt. Also wenn ihr der Mama wirklich mal eine Freude machen wollt, dann putzt doch einfach mal bei ihr daheim die Fenster. Nicht nur am Muttertag.

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3: Ich bin Angela Kress. Der Bundestag hat heute über einen Gesetzentwurf debattiert, der Barrieren für Behinderte im Alltag abbauen soll. Der geht fast allen Parteien nicht weit genug. Selbst Bundessozialministerin Baas sagte zu ihrer eigenen Vorlage, dass sie sich persönlich mehr gewünscht hätte. Es bliebe dabei, dass es für private Unternehmen keine detaillierten Vorschriften geben soll. Das kritisieren vor allem Grüne und Linke scharf. Aus der Union hieß es, dass man der Wirtschaft in der kritischen Lage keine neuen Lasten aufbürden dürfe. Deutschland darf seiner Industrie finanziell unter die Arme greifen, um auf klimafreundlichere Produktionsweisen umzusteigen. Die Europäische Kommission hat grünes Licht für insgesamt 5 Milliarden Euro Förderung gegeben. Es geht darum, mehr Kosten zu übernehmen, die Unternehmen entstehen. Das soll Planungssicherheit geben und Risiken reduzieren. Software, mit der sexualisierte Deepfakes erstellt werden können, soll in der EU verboten werden. Vertreter der Mitgliedstaaten und das Europäische Parlament haben sich darauf geeinigt, das KI-Gesetz entsprechend anzupassen. Ziel ist es, dass missbräuchliche Deepfakes, von denen oft Frauen betroffen sind, gar nicht erst erstellt werden können. In Aschaffenburg hat heute ein Prozess um einen Fall begonnen, der über 40 Jahre zurückliegt. Der 67-jährige Angeklagte hat zugegeben, als junger Mann seine Ex-Freundin in Aschaffenburg umgebracht zu haben. Markus Giesbert berichtet.
4: Die Anklage wirft ihm Mord vor, auch deshalb, weil alles andere wie etwa Totschlag bereits verjährt wäre. Nazmi G. war nach der Tat in die Türkei abgehauen, er kehrte aber später nach Aschaffenburg zurück und lebte dort jahrzehntelang unerkannt mit falschen Papieren.
3: In einem Fall in Kempten ist unterdessen das Urteil gefallen. Das Landgericht verurteilte einen ehemaligen Stadtmitarbeiter und seine Frau unter anderem zu jeweils 5,5 Jahren Haft. Sie hatten über Jahre Parkmünzen im Wert von etwa 1,9 Millionen Euro geklaut und sich damit ein Luxusleben finanziert, Pferde, Autos und teure Kleidung. Die Stadt hat mittlerweile zusätzliche Sicherheitsmaßnahmen eingeführt.
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5: Eine tolle Nachbarin und ein Rauchmelder haben einem Mann heute Morgen in einem Mehrfamilienhaus in Regensburg ziemlich sicher das Leben gerettet. Der Mann hatte Essen auf dem Herd vergessen und war eingeschlafen. Das verbrannte Essen hat irgendwann stark gequalmt. Den Rauchmelder in der Wohnung hat dann eine Nachbarin gehört, als sie mit ihrem Hund raus ist heute früh. Sie hat die Feuerwehr alarmiert und die hat den Mann geweckt, aus der Wohnung geholt und anschließend das Mehrfamilienhaus im Kasernenviertel gelüftet. Anja Stubber, Charivari in Regensburg.
6: Ein schwerer Unfall ist letzte Nacht auf der A93 hier bei Hausen passiert. Als ein junger Autofahrer einen anderen Wagen überholen wollte, verlor er die Kontrolle. Er ist erst in die Mittel-, dann in die Seitenleitplanke und schließlich gegen den anderen Wagen geprallt. Der 23-Jährige war nicht angeschnallt und wurde aus dem Auto geschleudert. Ein Hubschrauber flog den Schwerverletzten ins Krankenhaus. Sein Mitfahrer wurde leicht, die Insassen im anderen Wagen gar nicht verletzt. Der Schaden 50.000 Euro. Michael Hegele, Charivari in Hausen.
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27: A3 Regensburg Richtung Passau zwischen Schwarzach und Hengersberg. Momentan 7 Kilometer Stau. In dem Bereich laufen gerade Bergungsarbeiten und Achtung bitte, da auch Gefahr durch Personen auf der Fahrbahn. Vorsicht auch auf der A93 weiter Richtung Regensburg zwischen Schwandorf Süd und Teublitz. Gefahr durch eine Planenrolle auf der Autobahn.
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27: Im Landkreis Regensburg wird geblitzt, im Pettendorf in der Schlossstraße. Und es ist noch jemand in der Leitung, hallo.
29: Grüß dich, da ist der Ralf. Und zwar eine Zeit lang in der Ödenthaler Straße beim 30er Tempo.
27: Jetzt haben wir den auch, danke fürs Melden.
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8: In Regensburg am Dachauplatz momentan 13 Grad, auch in Sinzing sind es 13 Grad, in Altkirchen momentan 12 Grad. Auch am Nachmittag bleibt es eher trüb bei uns mit vielen kompakten Wolken. Hier und da fallen noch einzelne Tropfen. Insgesamt bleibt es heute frischer mit maximal nur 15 Grad. Der Wettertrend. Ab morgen aber wieder schönster Frühling. Die Sonne präsentiert sich in Begleitung von lockeren Wolken. Auch der Samstag wird wieder sehr frühlingshaft und da wird es auch gleich wieder wärmer mit Temperaturen um die 20 Grad Marke rum.
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8: Wir von hier und damit ihr wisst, was bei euch in der Region los ist, gleich unsere Lokalreporter und zwar mit folgendem Thema.
9: Am Muttertag am Sonntag gibt's für Mamas Gedichte, Wellnessgutscheine, Frühstück ans Bett und Duldfisch. Noch bevor die Maiduld in Regensburg startet. Gleich hört ihr auf Charivari, wo ihr mit Mama hier im Landkreis Regensburg gebackene Kultforelle an frischer Frühlingsluft bekommt.
8: Dankeschön. Und bis es soweit ist, vertreiben wir uns die Zeit mit mehr Hits, mehr Vielfalt. Ray Dalton gleich mit The Unknown. Davor aber erstmal Bühne frei für einen der größten Superstars unserer Zeit, Taylor Swift mit Opalite. Schönen Donnerstag.

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1: Wir können Mama am Muttertag Blumen schenken oder Mama Frühstück machen oder noch viel besser, Zeit mit Mama verbringen. Muttis zum Beispiel zum Essen einladen, zum Duldfischessen an der Donau, noch bevor die Regensburger Duld losgeht. Am Sonntag ist wieder Hofwirtschaft beim Fischmeier in Frenkhofen bei Bach an der Donau hier im Landkreis Regensburg. Wird traditionell kultig, sagt Otto Meier, der Fischmeier.
2: Es ist halt im Dorf, es sitzen die Leute zwischen der Straße auf dem Damm an der Donau, in direkten Blick in die Donau, man holt sich seinen Fisch, das ist ein kurzer Weg, man holt sich sein Bier und man sitzt einfach flaschig an der Donau. Die Sonne scheint normalerweise. Es gibt eine Muse und für Unterhaltung von 11 bis 17 Uhr ist gesorgt und es gibt lauter selber gemachte Sachen. Es gibt unseren Duldfisch, es gibt einen selber gemachten Kartoffelsalat. Alles, was die Leute von uns so kennen.
1: Den Duldfisch gibt's dann ab nächster Woche logischerweise auch auf der Regensburger Maiduld. Oder wird der knapp, wenn wir am Sonntag alle mit Mutti zur Hofwirtschaft kommen?
2: Nein, der Fisch ist uns noch nie ausgekommen.
1: Otto Meier, Fischmeier, freut sich auf eine volle Hofwirtschaft am Muttertag am Sonntag. Am Donauufer in Frenkhofen bei Bach an der Donau. Parkplätze sind da übrigens ausreichend und ausgeschildert.
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27: Mahlzeit und buon appetito. Aus einem historischen Kultkino hier in der Regensburger Altstadt ist ein italienisches Restaurant geworden. Heute Abend ist die offizielle Eröffnung der Gloria Trattoria. In dem denkmalgeschützten Kino aus den 50ern ist in den vergangenen Jahren viel umgebaut und saniert worden. Gleichzeitig ist die besondere Architektur des Kinos erhalten geblieben. Zur Eröffnungsfeier heute Abend sind über 150 Gäste geladen, darunter Eugen Trapp, Chef der Denkmalschutzbehörde der Stadt. Anja Stubber, Charivari in Regensburg.
28: Tradition endet nicht, sie wird in der Familie weitergegeben. Beim Kötzinger Pfingstritt hat Sepp Schädelbauer jetzt sein Amt als Kreuzträger aus gesundheitlichen Gründen abgegeben. Damit endet eine lange Familientradition. Das Kreuz ist das zentrale Zeichen der Prozession und steht für den christlichen Charakter des Ritts. Sein Sohn Stefan Schädelbauer übernimmt künftig das Kreuz und führt die Aufgabe weiter. Den Kapfinger, Charivari, in Bad Kötzting.
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0: A3 Regensburg Richtung Passau. Zwischen Schwarzach und Hengersberg sind es noch 7 Kilometer Stau. Hier laufen aktuell Bergungsarbeiten. Und Achtung bitte, zwischen dem Kreuz Deggendorf und Hengersberg hier auch Gefahr durch Personen auf der Fahrbahn.
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0: Blitzer steht im Landkreis Regensburg in Zeitlern in der Ödenthaler Straße.
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0: Auch am Nachmittag bleibt es eher trüb bei uns mit vielen kompakten Wolken. Hier und da fallen noch einzelne Tropfen. Insgesamt bleibt es heute frischer mit maximal nur 15 Grad. Der Wettertrend. Ab morgen aber wieder schönster Frühling. Die Sonne präsentiert sich in Begleitung von lockeren Wolken. Auch der Samstag wird wieder sehr frühlingshaft und da wird es auch gleich wieder wärmer mit Temperaturen um die 20 Grad Marke rum.
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Mit mehr Hits, mehr Vielfalt geht's hier durch euren Donnerstag. Herzlich willkommen zu Treffpunkt Mittag. Nach der Arbeit steht noch mehr Arbeit an, nämlich die Arbeit daheim. Ach, ihr wisst schon, das bisschen Haushalt. Es gibt schließlich immer was zu putzen. Anscheinend gibt's auch da immer was zu lernen, denn die Themen Putzen und Haushaltstipps, die sind gerade auf Social Media total gefragt. Vielleicht folgt auch ihr irgendwelchen Kanälen, die sich nur mit Putzen und Aufräumen beschäftigen. Also ich schon, und ich finde, wenn man da zuschaut, wie die immer alles so toll und einfach aufräumen, dann motiviert es gleich, mal auch in den eigenen vier Wänden wieder Ordnung zu schaffen. Und Aufräumen ist tatsächlich gut für uns. Es reduziert unseren Stress und es gibt uns einen echten Dopamin-Kick. In einer aufgeräumten Wohnung fühlen wir uns gleich wohler. Schade, dass das Ergebnis nie so lange hält. Wenn ihr heute nach Feierabend doch keinen Bock mehr auf Putzen habt, denkt an die weisen Worte: Morgen ist auch noch ein Tag.

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20: Ich bin Joshua Heise. Wer ein Spenderorgan braucht, muss oft lange warten. Vor diesem Hintergrund fordert eine Gruppe von Bundestagsabgeordneten aus verschiedenen Fraktionen, die Regelungen für Organspenden zu ändern. Sie schlagen eine Widerspruchslösung vor. Heißt, wer volljährig ist, wäre im Todesfall automatisch Organspender, außer er oder sie widerspricht. 2020 hatte der Bundestag einen ähnlichen Vorstoß abgelehnt. Im Bundestag ging es heute auch um Barrierefreiheit für Menschen mit Behinderung. Die geht fast allen Parteien nicht weit genug. Selbst Bundessozialministerin Baas sagte zu ihrer eigenen Vorlage, dass sie sich persönlich mehr gewünscht hätte. Würde der Vorschlag umgesetzt, bliebe es dabei, dass es für private Unternehmen keine detaillierten Vorschriften geben soll. Das kritisieren vor allem Grüne und Linke scharf. Interpol hat Millionen falsche Medikamente beschlagnahmt. Mehr als 6 Millionen Dosen seien eingezogen worden. Thomas Thonfeld berichtet.
15: 2 Wochen dauert die Aktion. In rund 90 Ländern nehmen die Ermittler insgesamt 269 Verdächtige fest, zerschlagen dabei viele kriminelle Netzwerke im illegalen Medikamentenhandel. Was sie dabei sicherstellen, am häufigsten vermeintliche Mittel gegen Erektionsstörungen oder Rauchen. Deutschland war an der Aktion nicht beteiligt.
20: Bayerns Mütter werden finanziell unabhängiger. Wie aus Zahlen des Statistischen Landesamts hervorgeht, finanzierten im vergangenen Jahr 66% der Mütter in Partnerschaften in Bayern ihren Lebensunterhalt überwiegend durch eigene Arbeit. 15 Jahre vorher waren es noch 10 Prozentpunkte weniger. Noch immer ist aber jede 5. Mutter in Bayern auf die Einkünfte des Partners angewiesen. In der Europa League will Freiburg heute den Sprung ins Finale schaffen. Zu Gast ist Sporting Braga aus Portugal. Das Hinspiel hatten die Breisgauer mit 1:2 verloren. Los geht's um 21 Uhr. Außerdem stehen sich im rein englischen Duell Aston Villa und Nottingham Forest gegenüber. Und der BVB-Spieler und ehemalige Nationalspieler Niklas Süle beendet seine Karriere. Im Sommer sei Schluss, sagte der 30-Jährige im Podcast Spielmacher.
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21: A3 Regensburg Richtung Passau zwischen Schwarzach und dem Kreuz Deggendorf. 6 Kilometer Stau. In dem Bereich laufen gerade noch Bergungsarbeiten. Achtung, da bitte auch Gefahr durch Personen auf der Fahrbahn.
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21: In Regensburg im Ostenviertel steht ein Blitzer in der Belgrader Straße, fotografiert stadteinwärts fahrend. Und im Landkreis Regensburg in Zeitlern, da steht der Blitzer in der Ödenthaler Straße.
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21: In Regensburg am Jahnstadion bewölkt und leicht regnerisch bei 14 Grad. In Biburg, Landkreis Kelheim, sind es 11 Grad. Und in Steinberg im Landkreis Schwandorf derzeit 10 Grad. Der Nachmittag, der bleibt so bewölkt und zum Teil auch etwas regnerisch. Heute ist einfach mal so ein Tag zum Durchschnaufen, denn die Sonne nimmt Anlauf. Da sind wir auch schon beim Wettertrend. Morgen wieder richtig schöner Frühling, viel Sonnenschein, ein paar lockere Wolken in Begleitung. Und es wird wieder gut warm mit an die 20 Grad. Und der schöne Frühling, der geht am Samstag dann auch noch in die Verlängerung.
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2: Super in den Mai tanzen geht heute in Neutraubling. Ab 19 Uhr spielen die Gehwegkinder Burm und Madel auf dem Marktplatz. Da wird morgen dann auch der Neutraublinger Maibaum aufgestellt. Vorher, ab 13.30 Uhr, gibt's einen Festzug mit Musik. Maifeste mit Maibaum aufstellen morgen, zum Beispiel auch in Brennberg, Tegernheim, Wörth an der Donau, Zeitlern, Frauenzell und Altentann. Einen ganzen Mai-Markt bekommt ihr am Sonntag dann in Regenstauf. Die Hauptstraße wird ab 11 Uhr zur Flaniermeile. Bummeln, einkaufen, die Geschäfte in Regenstauf haben am Sonntag auch auf. Verkaufsoffener Sonntag auch in Wörth an der Donau. Dort gibt es beim Bürgerhaus auch einen Flohmarkt.
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19: A3 Regensburg in Richtung Passau fahren, zwischen Rosenhof und Wörth an der Donauwiesen, momentan 3 Kilometer stockender Verkehr. Und Stau im weiteren Verlauf der A3 Richtung Passau, nämlich zwischen Schwarzach und Hengersberg, gut 8 Kilometer Stau derzeit. Hier laufen nämlich Bergungsarbeiten zwischen dem Kreuz Deckendorf und Hengersberg und an dieser Stelle auch Gefahr durch Personen auf der Fahrbahn.
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19: Im Regensburger Ostenviertel wird in der Belgrader Straße statt einwärtsfahrend geblitzt. Dann steht noch einer in Pendling, in der Hölkeringer Straße, vor der Apotheke und in Zeitlern in der Ödenthaler Straße.
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19: Der Nachmittag, der bleibt so bewölkt und zum Teil noch etwas regnerisch. Heute ist einfach mal so ein Tag zum Durchschnaufen, denn die Sonne nimmt Anlauf. Da sind wir auch schon beim Wettertrend. Morgen wieder richtig schöner Frühling, viel Sonnenschein, ein paar lockere Wolken in Begleitung und es wird wieder gut warm mit an die 20 Grad. Und der schöne Frühling, der geht am Samstag dann auch noch in die Verlängerung.
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24: Ich bin Joshua Heise.
0: Die Züge der Deutschen Bahn sind im Vergleich zum Jahresanfang pünktlicher geworden. Wie der Konzern mitteilte, lag die Pünktlichkeitsquote im April bei 64,4%. Im Januar waren es noch 52,1%. Trotzdem war immer noch mehr als jeder dritte Fernzug zu spät. Anders im Nahverkehr, hier waren fast 90% der Züge pünktlich. Das ist der beste Wert im laufenden Jahr. Wer in Deutschland ein Spenderorgan braucht, muss oft lange warten. Und das Organ kommt meist aus dem Ausland, weil es hier zu wenige Spender gibt. Mehrere Bundestagsabgeordnete aus verschiedenen Parteien unternehmen deshalb noch einmal den Versuch, die Widerspruchslösung einzuführen und haben einen entsprechenden Antrag eingebracht. Widerspruchslösung heißt, jeder, der nicht widerspricht, ist nach dem Tod automatisch Spender. Bundespräsident Steinmeier geht davon aus, dass die USA trotz des angekündigten Truppenabzugs in Deutschland präsent bleiben werden. Die Stationierung an Standorten wie Ramstein sei auch im amerikanischen Interesse, sagte Steinmeier in Helsinki. Weiter riet er den Europäern zu Gelassenheit. Die einzige richtige Reaktion sei, sich selbst so stark wie möglich zu machen. Sie hatten über Jahre Parkmünzen im Wert von etwa 1,9 Millionen Euro geklaut und sich damit ein Luxusleben finanziert. Pferde, Autos und teure Kleidung. Das Landgericht Kempten hat jetzt einen ehemaligen Stadtmitarbeiter und dessen Frau zu jeweils 5,5 Jahren Haft verurteilt. Die Stadt hat mittlerweile zusätzliche Sicherheitsmaßnahmen eingeführt. Paris Saint-Germain hat den FC Bayern am Abend aus der Champions League geworfen. Trotz des Erfolges blieb es in Paris aber nicht bei friedlichen Fanpartys. Bei Ausschreitungen wurden 127 Menschen festgenommen, sagte Innenminister Nunez im französischen Fernsehen. Michael Evers berichtet.
1: Nach dem Abpfiff des Spiels am Abend stürmten die Fans in Paris auf die Straßen, um den Einzug des Hauptstadtclubs ins Finale zu feiern. Fans kamen an den Champs-Élysées zusammen, wo Versammlungen eigentlich verboten waren. Und einige Menschen versuchten auch auf die Stadtautobahn zu gelangen. Vereinzelt musste die Polizei Tränengas einsetzen. Einige Menschen wurden verletzt.
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2: Auf der A3 nach Passau zwischen Rosenhof und Wörth an der Donau-Wiesent dauert es etwas länger. 4 Kilometer stockender Verkehr, 8 Minuten plus. Im weiteren Verlauf der A3 zwischen Schwarzach und Hengersberg 11 Kilometer stockend, 20 Minuten dauert es hier länger. Und weiter auf die A93, Holledau nach Regensburg in Höhe Mainburg, ein brennender LKW.
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2: Servus.
18: Ah, hallo. Habt ihr den Blitzer-Anhänger auf der Ostachente schon? Der steht direkt auf der Brücke oben, wo man dann die Stadt einwärts in der 80er-Zone.
2: Danke fürs Bestätigen.
18: Bitte, ciao.
2: In Regensburg, also am Odessa-Ring, ein Blitzer. Außerdem in Ostenviertel, Belgrader Straße, Stadt einwärts. Der Max meldet den im Landkreis Regensburg-Pendling, Hölkeringer Straße vor der Apotheke einer und in Zeitlandkreis Regensburg-Ödenthaler Straße auch ein Blitzer. Dankeschön fürs Bescheid sagen. Geht immer kostenlos die Charivari-Verkehrshotline, die 08000 08007.
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2: Das Charivari-Wetter in Regensburg am Uniklinikum 12 Grad, 13 im Cham am Steinmarkt, 12 in Luckburg im Landkreis Neumarkt. Es ist der kühlere Tag der Woche heute mit Wolken und einzelnen Schauern. Geht's durch den Nachmittag rein in den Feierabend, durch die Nacht dann später bei Temperaturen um 5 Grad. Morgen schon wieder milder tagsüber, in der Früh noch teilweise Hochnebel, dann Sonne und Wolken bei bis zu 22 Grad. Der Charivari-Wetter-Trend zum Start ins Wolkenende am Samstag auch ein Sonne-Wolken- Mix und schon wieder bis zu 24 Grad warm.
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2: Ein kleiner Durchschnauf, Donnerstag heute beim Wetter, schon morgen eben die Sonne zurück. Und jetzt im Frühjahr beginnt die Festelsaison, die Garten- und Freizeit- und Outdoor-Saison. Lauter schöne Sachen und die Marder-Saison. Ja, die Nager, die unsere geparkten Autos anknabbern, die haben gerade echt Hochsaison. Wie können wir unser Auto am besten schützen? Wer zahlt im Schadensfall? Gleich in 10 Minuten dazu. Musik jetzt für euren Nachmittag bei der Arbeit oder schon im Feierabend. Hathaway, What is Love? Die 90er gleich und vorher Holly Humberstone, ganz neu mit To Love Somebody. 5 Minuten nach 3.
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Charivari, Viertel nach drei haben wir es am Donnerstag. Für den Hunger zwischendurch mal einen schönen Kühlerschlauch oder wahlweise ein Zündkabel. Ja, da hat der Marder in Penflingras kaum dieselben Vorlieben wie der in Sinzingras, Regensburg oder in Bad Abach im Landkreis Kelheim. Jetzt gerade werden die meisten Marderschäden gemeldet, so um diese Jahreszeit. Jetzt allein ein einzelner großer Versicherer hat im vergangenen Jahr Schäden durch Marderbisse in Höhe von 26 Millionen Euro verzeichnet. Schützen können wir unser Auto mit solchen Ultraschallgeräten zum Beispiel im Motorraum oder auch mit einem Gitter unterm geparkten Auto. Über Gitter laufen Marder nämlich nicht gerne. Durch ihre langen, scharfen Krallen ist es für sie sehr unangenehm, da auf welligem, dünnen Draht zu laufen. E-Autos knabbert der Marder übrigens auch nicht so gerne an. Wenn es aber passiert, dann kann es bei den Hochvoltkabeln auch richtig teuer werden. Wenn ihr euer Auto Teil- oder Vollkasko versichert habt, dann seid ihr in der Regel gegen den finanziellen Schaden durch Marderbisse geschützt. Aber bei manchen Versicherungen sind nur direkte Marderschäden abgedeckt, also nur die beschädigten Teile. Andere Tarife umfassen dann auch die Folgeschäden, also beispielsweise, wenn zerbissene Zündkabel den Katalysator lahmlegen oder so. Eine gute Fahrt in dem Feierabend in eurem Auto ohne Marderbiss. 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Wir fahren hier auf in den Donnerstag Feierabend jetzt mit Ed Sheeran.

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0: Treib es frei auf Shariwari. Für Fans von Westlife und für alle, die gute Musik lieben und Lust auf Neues haben, heute Abend wieder Shariwari hören, 18.45 Uhr, dreiviertel sieben, mein nächster Hit-Tipp. Wir feiern 25 Jahre Westlife und ihre neue Single Your Love Amazes Me. Zum Einstimmen quasi morgen kommt nämlich ihr Jubiläumsalbum raus. Jetzt erstmal nach halb vier, auch gute Musik. Nächste halbe Stunde von Taylor Swift und Antihero. Die Eurythmics sind mit dabei. Sweet Dreams aus den 80ern oder auch Ray Garvey, aktueller Sound mit Take This Heart, noch vor vier.
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0: Es ist halb vier am Donnerstag und Bundesfinanzminister Lars Klingbeil hat gerade vor wenigen Minuten die Ergebnisse der aktuellen Steuerschätzung vorgestellt. Die Einnahmen brechen um fast 18 Milliarden Euro ein für heuer. Thema heute auch ausführlicher dann in den Nachrichten wieder zur vollen Stunde.
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11: Sie könnten der kulinarische Hit zur Fußball-WM werden. Die ersten Regensburger Bio-Pommes vom Biolandhof Heizer in Demling nahe Bach an der Donau. Entstanden sind sie im Rahmen der sogenannten Wertschöpfungsketten-Spezialberatung hier im Landkreis Regensburg. Deren Ziel ist es, mit landwirtschaftlichen Betrieben und Verarbeitern neue regionale Produkte auf den Markt zu bringen und zu etablieren. Die ersten Regensburger Bio-Pommes sind bereits im Bio-Großhandel gelistet und stoßen auf großes Interesse, regional und überregional. Anja Stubber, Charivari im Landkreis Regensburg.
12: Eine angetrunkene BMW-Fahrerin hat auf einem Supermarktparkplatz in Bad Abbach zwei Kinder leicht verletzt. Die 41-Jährige hatte gestern abends beim Ausparken eine Mutter übersehen. Sie war mit ihrem 12-jährigen Sohn und einem Kleinkind im Einkaufswagen unterwegs. Das Auto erfasste den Sohn, der fiel gegen den Einkaufswagen und schob ihn gegen das Auto. Dabei stieß das Kleinkind mit dem Kopf gegen den BMW. Die Mutter roch später bei der Fahrerin Alkohol. Ein Test durch die Polizei war positiv. Michael Hegele, Charivari in Bad Abbach.
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0: Auf der A3 nach Passau zwischen Metten und Hengersberg 6 Kilometer Stau, eine knappe Viertelstunde plus. A93 Regensburg nach Weiden zwischen Nappburg und Pfreimd, Gefahr durch Reifenteile der Standstreifen blockiert. Und A93 Holledau Regensburg in Höhe Mainburg, hier ein brennender PKW.
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0: Da seid ihr fleißig am Melden heute Nachmittag in Regensburg am Odessa-Ring. Ehemals Osttangente, Fahrt Richtung Eisstadion vor der Brücke ein Blitzer. In Regensburg im Ostenviertel Belgrader Straße stadteinwärts einer. Im Landkreis Regensburg in Pendling, Hölkeringer Straße vor der Apotheke. Und im Landkreis Kelheim im Bad Abbach-Lengfeld gegenüber vom Golfplatz. Wenn noch was fehlt, Staus, Blitzer, ihr damit gerne kostenlos 08000 08007.
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0: Das Charivari-Wetter in Regensburg am Dachauplatz. Bei Wolken momentan 12 Grad. 12 auch in Bad Gögging, Kreis Kelheim und in Neuenburg vorm Wald im Landkreis Schwandorf 11 Grad. Viele Wolken heute, vereinzelt auch Schauer, so geht's durch den Nachmittag und durch den Feierabend bei uns. In der Nacht dann Temperaturen um 5 Grad. Morgen startet dann der Frühling schon wieder durch mit mehr Sonne und wärmer mit bis zu 22 Grad. Der Charivari-Wettertrend zum Start ins Wochenende am Samstag auch ein Sonne-Wolken-Mix und wieder bis zu 24 Grad warm.
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0: 3 Minuten nach 3:30 haben wir es am Donnerstag. Herbert Feldbauer hier. Gleich schon mal zum Schmunzeln. Ein kleiner Vorgeschmack aufs Wochenende. Die Charivari-Wochenshow wie jeden Samstag ab 14 Uhr. Dann morgen startet nämlich das Karma-Volksfest. Und in Aus Sicht der Dinge geben wir allen eine Stimme. Bierzelt, Masskrüge zum Saisonstart. Gleich bei uns in 10 Minuten. Davor gibt's gute Musik auf die Ohrwaschel mit Cher und Believe, die 90er. Vorher Miley Cyrus und End of the World. 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

Charivarium 19 Minuten vor 4 jetzt mit dem australischen Sänger Vance Joy und seinem größten Hit Riptide. Das ist der Start in den Donnerstagfeierabend. Ciao.

0: Donnerstag.
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4: Doch, leicht. Jetzt geht's wieder los, gell?
5: Ich bin schon ganz aufgeregt. Ich konnte eh noch nicht glauben.
6: Servus. Ihr seid doch Maßkrügeln, oder?
4: Genau. Eine blöde Frage. Du bist doch selber einer, oder nicht?
6: Ja, ich schon. Aber ich bin doch noch ganz neu. Jetzt bräuchte ich eure Hilfe.
5: Naja, das ist bestimmt bloß so ein Henkeltrick.
4: Ja, sehr durchsichtig.
6: Was? Ihr habt wohl einen Sprung?
4: Also
7: wie können wir dir denn helfen?
6: Naja, also ich wollte halt wissen, was mich so erwartet in einem Bierzelt.
4: Also pass auf, wir dürfen mehrmals am Tag ein warmes Bad nehmen, werden gepflegt und dürfen uns danach mehrfach volllaufen lassen.
5: Genau.
6: Boah, das ist ja voll der coole Job, ey.
4: Ja, aber auch gefährlich.
5: Oh, sehr gefährlich.
6: Warum das?
4: Mein Onkel zum Beispiel hat sich im Bierzelt am Bruch geholt.
6: Oh, ist er auf den Boden geknallt?
4: Nein, auf einen Hinterkopf am Nachbartisch.
6: Das ist
4: Bayern.
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0: Charivari am Donnerstag um 5 Minuten vor 4. Gute Besserung an der Stelle an Sängerin Bonnie Tyler. Sie wurde in Portugal notoperiert. Nach einem Darmdurchbruch ist jetzt im Krankenhaus. Alles Gute. Wir hören sie nach 4 bei uns. Bonnie Tyler, Holding Out for a Hero aus den 80ern. Dazu Post Malone. Mit seinem Hit Chemical. Nach 16 Uhr.
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1: Der Feierabendverkehr setzt eine Übersicht von den Straßen gleich nach den Nachrichten bei uns.
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3: Ich bin Joshua Heise. Die Deutsche Bahn hat ihre Pünktlichkeitsquote im Fernverkehr im Vergleich zum Jahresanfang deutlich verbessert, auf 64,4%. Trotzdem war im April mehr als jeder dritte Fernzug zu spät. Thomas Brock berichtet.
4: Schon lange hat die Bahn Probleme mit der Pünktlichkeit. Der Start ins laufende Jahr war aber besonders schlecht. Und das, obwohl die Züge im Winter eigentlich pünktlicher sind, weil dann weniger Menschen unterwegs sind. Im Januar lag die Pünktlichkeitsquote aber nur bei 52%, im Februar bei etwa 59. Als Gründe nennt die Bahn die vielen Baustellen, die marode Infrastruktur und das frostige Wetter.
3: Mütter in Bayern sind finanziell unabhängiger von ihrem Partner. Dem Landesamt für Statistik zufolge sind letztes Jahr 66% der Mütter im Freistaat einer Arbeit nachgegangen, mit der sie für einen Großteil ihres Lebensunterhalts sorgen konnten. 2010 war das nur bei gut der Hälfte der Mütter so. Weltweit wird gerade nach Passagieren des Kreuzfahrtschiffs Hondius gesucht, auf dem das Hunter-Virus ausgebrochen ist. 29 Passagiere aus etwa 12 Ländern hatten das Schiff auf der Atlantikinsel St. Helena verlassen, bevor der erste Todesfall bestätigt wurde. 3 Menschen sind inzwischen an dem Virus gestorben, mehrere weitere infiziert. Das Schiff mit knapp 150 Menschen an Bord ist auf dem Weg nach Teneriffa und soll dort am Sonntag ankommen. Eine Gewürzfirma aus Unterfranken ruft Pfeffer- und Knoblauchmühlen zurück. Die Produkte unter dem Namen Cook werden bei dem Discounter Norma verkauft. Betroffen sind Mühlen mit schwarzem und buntem Pfeffer sowie Knoblauch mit Mindesthaltbarkeitsdatum September 2027 bis Oktober 2028. Bei den Mühlen kann der Mahlkranz zerbrechen, dadurch könnten Plastikteile ins Essen geraten. Bei Rückgabe in Norma-Filialen gibt es den Kaufpreis zurück. In Großbritannien findet heute ein Stimmungstest statt. In Schottland und Wales wählen die Bürger neue Regionalparlamente. In England werden unter anderem etliche Bürgermeister neu bestimmt. Die regierende Labour-Partei von Premier Starmer muss laut Umfragen mit schweren Verlusten rechnen, zugunsten der rechtspopulistischen Partei Reform UK.
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5: Seit Tagen läuft vor dem Landgericht München die quasi Neuauflage vom Korruptionsprozess gegen den früheren Regensburger Oberbürgermeister Joachim Wohlbergs. Jetzt geht es auf die Zielgerade und um Freispruch oder Gefängnis. Die Staatsanwaltschaft hat in ihrem Plädoyer eine Haftstrafe von 2,5 Jahren für Wohlbergs gefordert. Die Verteidigung hat auf Freispruch plädiert. Wohlberg selbst hat die Vorwürfe einmal mehr zurückgewiesen. Das Urteil soll nächste Woche am Mittwoch fallen. Anja Stubber, Charivari in Regensburg.
6: Beim SSV Jahn Regensburg gibt's ein echtes Nachwuchsstatement. Arjan Dzdarevic hat seinen ersten Profivertrag unterschrieben bis 2029. Der erst 16-jährige Mittelfeldspieler hat in der U17 überzeugt und wechselt ab Sommer fest in den Drittligakader. Beim Jahn spricht man von großem Potenzial, technisch stark, offensiv gefährlich und mit viel Intensität. Der gebürtige Amberger ist aus der Jahn-Schmiede hochgezogen worden und gilt als echtes Top-Talent. Diet Kapfinger, Charivari in Regensburg.
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1: Auf der A93, Holledau nach Regensburg, in Höhe Meinburg, ein brennender LKW. Im weiteren Verlauf der A93, Höhe Elsendorf, ein defekter LKW, der hier die Ausfahrt blockiert. Und im weiteren Verlauf nochmal A93 nach Weiden hoch. Vorsicht bitte zwischen Nabburg und Pfreimtilligen, Reifenteile auf der Fahrbahn.
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1: In Regensburg auf dem Odessa-Ring, Fahrtrichtung Eisstadion vor der Brücke, steht ein Blitzer. Außerdem im Landkreis Regensburg in Sinzing, Bruckdorfer Straße. Dankeschön an den Stefan fürs Bescheid sagen. Und Landkreis Kelheim, Bad Abbach, Lenkfeld gegenüber vom Golfplatz auch ein Blitzer. 08000 08007, immer kostenlos zu uns.
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8: das Charivari-Wetter für Regensburg und die Region. Der kühlere Tag der Woche, 13 Grad in Regensburg am Domplatz, 12 in Laber, 13 in Deuerling. Mit Wolken und einzelnen Schauern in den Feierabend. Durch die Nacht geht es mit Temperaturen dann um 5 Grad, morgen schon wieder milder tagsüber. In der Früh noch teilweise Hochnebel, dann Sonne und Wolken und bis zu 22 Grad. Der Charivari-Wetter-Trend für Regensburg und die Region. Am Samstag auch ein Sonne-Wolken-Mix und schon wieder bis zu 24 Grad warm.
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8: Auch wenn heute Nachmittag so ein paar dunkle Wolken am Himmel hängen und vielleicht auch mal so der ein oder andere Schauer runterkommt, lohnt sich's, rauszugehen, zu joggen, zu trainieren, zum Beispiel für den Neutraublinger Stadtlauf am Sonntag. Ist nämlich für einen guten Zweck das Ganze und anmelden können wir sich auch noch. Gleich mehr dazu in 10 Minuten nach Raymond aus den 2000ern. Through the Eyes of a Child, dazu Leonie und Caleb Scott mit Stay. Jetzt ganz neu zum Start in diese Stunde um 6 Minuten nach 4.
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0: Charivari. 16 Minuten nach 4 haben wir es. Echte Sportler lassen sich von so ein bisschen Regen heute Nachmittag nicht abhalten und gehen laufen. Schon mal das Aufwärmen im Prinzip für den Sonntag in Neutraubling, Kreis Regensburg, für den Stadtlauf. Da wird wieder für den guten Zweck gelaufen. Vom Zwergerlauf mit 400 Meter bis zum 10 Kilometer Lauf. Und wenn ihr nicht schnell laufen möchtet, könnt ihr bei der Nordic Walking Strecke mitmachen. Gespendet wird diesmal für den Verein Zweites Leben e.V. und die Claudia Weidner, Vorsitzende des Vereins. Wofür setzt sich denn der Verein ein?
1: Also der Verein Zweites Leben, wir setzen uns ein für Menschen mit erworbener Hirnschädigung, wie zum Beispiel nach einem Schlaganfall, nach einem schweren Unfall, Gehirntumor, Gehirnblutung oder auch die MS gehören dazu. Und nach so einem Schicksalsschlag sind ja da ganz neue Herausforderungen. Das Leben ist auf den Kopf gestellt. Und um diese Herausforderungen bewältigen zu können und dass die Betroffenen ein möglichst selbstständiges und selbstbestimmtes Leben leben können, dafür sind wir da.
0: Und der Harald Stadler, Bürgermeister von Neutraubling, wie kann man sich denn noch anmelden?
2: Bis zum Freitag kann man sich bei uns auf der Homepage www.stadt-neutraubling.de/Stadtlauf anmelden. Ansonsten, wer es bis Freitag nicht schafft, einfach vorbeikommen, wir haben eine Nachmeldung. Also es lohnt sich auf alle Fälle, weil wir hervorragendes Wetter bekommen, weil wir eine tolle Stimmung haben und weil wir am Ende des Tages möglichst viel spenden wollen.
0: Also ihr könnt noch dabei sein beim Stadtlauf in Neutraubling am Sonntag und ihr müsst nicht mal laufen. Die Sportler, die freuen sich auch, wenn ihr sie anfeuert. Und welche Läufe sonst noch heuer sind bei uns in Regensburg, Niederbayern und der Oberpfalz, eine Übersicht findet ihr auf unserer Homepage auf charivari.com.

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0: Charivari um 4:58 auf in den Feierabend. Gleich mit Queen, A Kind of Magic, die 80er. Alvaro Soler außerdem mit dabei mit Con Karma. Gleich nach 4:30.
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0: Es ist 4:30 am Donnerstag und da sehen wir heute Bundespräsident Steinmeier. Geht davon aus, dass die USA trotz des angekündigten Truppenabzugs in Deutschland präsent bleiben werden. Thema heute auch ausführlicher in den Nachrichten wieder zur vollen Stunde. Das nächste Mal um 17 Uhr.
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14: Sie könnten der kulinarische Hit zur Fußball-WM werden. Die ersten Regensburger Bio-Pommes vom Biolandhof Heizer in Demling nahe Bach an der Donau. Entstanden sind sie im Rahmen der sogenannten Wertschöpfungsketten-Spezialberatung hier im Landkreis Regensburg. Deren Ziel ist es, mit landwirtschaftlichen Betrieben und Verarbeitern neue regionale Produkte auf den Markt zu bringen und zu etablieren. Die ersten Regensburger Bio-Pommes sind bereits im Bio-Großhandel gelistet und stoßen auf großes Interesse regional und überregional. Anja Stubber, Charivari im Landkreis Regensburg.
15: Am Muttertagswochenende ist hier im Landkreis Regensburg kulturell viel geboten. Alles im Rahmen der Kulturreihe Bewusstsein. Morgen Abend zum Beispiel wird's lustig beim Horgarten im Jurastadel Pittmannsdorf mit Couplets, Stanzeln und skurrilen Geschichten. Viel immaterielles Kulturerbe zum Hören bei freiem Eintritt gibt's am Samstag beim Zwiefachen Tag in Hemau. Gleichzeitig läuft in Sünching ein Kreativkurs für Kinder und am Sonntag gibt's ein Wandelkonzert im Barockschloss Alt-Eglofsheim. Michael Hegele, Charivari im Landkreis Regensburg.
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0: 4:58 und da gehen wir gleich mal rein mit einer Vollsperre auf der B85 Kam am Berg zwischen Mappach und Bruck in der Oberpfalz. Da laufen Bergungsarbeiten, wird auch gerade nochmal bestätigt.
16: Roland hier, hallo. Vollsperrung B85, Rettungshubschrauber im Einsatz, großes Aufgebot, also wirklich großräumig umfahren.
0: Herzlichen Dank für die Info.
16: Bitte.
0: Die weiteren Meldungen auf der A93, Holledau, Regensburg in Höhe Elsendorf. Defekter LKW, der blockiert hier die Ausfahrt. Im weiteren Verlauf der A93 zwischen Kreuz Regensburg und Regensburg Nord. 4 Kilometer Stau im Feierabendverkehr, 10 Minuten plus.
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0: In Regensburg, Odessa Ringfahrt Richtung Eisstadion vor der Brücke einer. Im Landkreis Regensburg in Sinzing, Bruckdorfer Straße und im Landkreis Kelheim, Bad Abach-Lenkfeld gegenüber vom Golfplatz ein Blitzer. Staus und Blitzer kostenlos melden an die 08000 08007.
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0: Das Charivari-Wetter. In Regensburg im Gewerbepark sind es 13 Grad im Moment, 11 in Lauterhofen, Kreis Neumarkt, 12 in Rettenbach im Landkreis Cham. Viele Wolken heute am kühleren Tag der Woche mit ab und zu auch Schauern. So geht's rein in den Feierabend bei uns. Über Nacht Temperaturen um 5 Grad. Morgen dann schon wieder milder tagsüber. In der Früh noch teilweise Hochnebel, dann Sonne und Wolken bei bis zu 22 Grad. Der Charivari-Wetter-Trend. Am Samstag auch ein Sonne-Wolken- Mix und bis zu 24 Grad warm.
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0: Kino Donnerstag heute und da startet ein schöner Film mit einer regionalen Komponente im Landkreis Neumarkt. Gleich mehr dazu in 10 Minuten. Dazu Musik für euren Feierabend. Olivia Dean, Man I Need, Ozzy Osbourne mit Dreamer mit dabei, die 2000er und ganz aktuell Michael Schulte und 5 AM. Ich bin Herbert Feldbauer. Wir haben es 4 Minuten.

Charivari um 3:45, ganz genau. Kurzer Blick nochmal auf die Straßen, ein Update von der B85 kam am Berg zwischen Mappach und Bruck in der Oberpfalz. Momentan beide Fahrtrichtungen gesperrt, hier laufen Bergungsarbeiten und Charivari Hörer Roland schreibt uns gerade nochmal, hier ist ein zweiter Rettungshubschrauber inzwischen im Einsatz. Mehr von den Straßen wieder dann zur vollen Stunde hier bei uns. Charivari am Kino Donnerstag mit einem Filmstart heute, der die beschaulichen Örtchen Jettenhofen und Burg Griesbach bei Freistadt auf die Leinwand bringt. Tatortstar Harald Krasnitzer hat im Landkreis Neumarkt gedreht und das Ergebnis kommt ins Kino in Der verlorene Mann. Darin geht es um eine Künstlerin, die mit ihrem an Demenz erkrankten Ex-Mann, gespielt eben von Harald Krasnitzer, konfrontiert wird. Der steht nach 20 Jahren Trennung plötzlich vor ihrer Tür. Und diese unerwartete Aufnahme des vergesslichen Mannes bringt das beschauliche Leben mit ihrem jetzigen Ehemann ganz schön durcheinander. Morgen zeigt zum Beispiel der Cineplex Neumarkt den Kinofilm Der verlorene Mann. Charivari, kleiner Tipp. Wir von hier, das ist der mit Kennedy, jetzt mit Kiss Me.

0: Charivari, mehr Hits und mehr Vielfalt nach 5 bei uns mit Katy Perry. Ihre aktuelle Band Aids gleich nächste Stunde dazu aus den 80ern Toto. Mit Africa nach 5 zum Feierabend.
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0: Die Vollsperre auf der B85 im Landkreis Schwandorf hier zwischen Mappach und Bruck wird eine längere Geschichte. Ausführlichere Infos dazu gleich dann im Charivari-Verkehrsservice nach den Nachrichten jetzt.
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23: Ich bin Joshua Heise. Ein Pflegefall treibt viele Menschen in finanzielle Schwierigkeiten. Viele müssen ihre Ersparnisse oder gar ihr Haus aufgeben. In einer DAK-Umfrage hat fast die Hälfte der Befragten angegeben, bei sich selbst oder in ihrem Umfeld Pflegearmut erlebt zu haben. Zwei Drittel der Befragten sprachen sich deshalb für eine umfassende Pflegereform aus. Kürzungen beim Pflegegeld lehnen sie strikt ab. Sollten Läden, Restaurants oder Arztpraxen zur Barrierefreiheit verpflichtet werden? Darüber berät der Bundestag. Geht es nach der Bundesregierung, soll Barrierefreiheit dann gelten, wenn dadurch keine unverhältnismäßigen Belastungen entstehen, also zum Beispiel hohe Kosten für Umbauten. Das Kabinett hatte im Februar einen Gesetzentwurf auf den Weg gebracht, nachdem bis 2045 alle Bundesgebäude barrierefrei sein müssen. Die EU-Kommission hat 5 Milliarden Euro staatliche Unterstützung beim Umstieg auf klimafreundlichere Produktionsweisen in Deutschland freigegeben. Voraussetzung ist, dass die geförderten Projekte ihre Emissionen dadurch innerhalb von 4 Jahren um mindestens 50% reduzieren und um 85% bei Vertragslaufzeiten von 15 Jahren. Wie genau Unternehmen Treibhausgase einsparen, bleibt Ihnen überlassen. In Bayern gibt es einen weiteren Todesfall wegen des Borna-Virus, diesmal in Augsburg. Das Virus wird von der Feldspitzmaus übertragen und löst eine Gehirnentzündung aus. Infektionen sind selten, enden aber meist tödlich. Erst Ende April war ein Mensch im Unterallgäu an dem Virus gestorben. Bundesweit werden jährlich weniger als 10 Fälle gemeldet, die meisten davon in Bayern. Der SC Freiburg will am Abend ins Finale der Fußball-Europa-League einziehen. Zu Gast ist Sporting Braga aus Portugal. Das Hinspiel hatten die Freiburger mit 1:2 verloren. Matthias Ginter?
2: Ja, natürlich. Jeder, der jetzt im Halbfinale ist, logischerweise, tut natürlich alles Menschenmögliche, um weiterzukommen, ins Finale zu kommen.
23: Anstoß ist um 21 Uhr. Im zweiten Halbfinale stehen sich Aston Villa und Nottingham Forest gegenüber.
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3: Seit Tagen läuft vor dem Landgericht München die quasi Neuauflage vom Korruptionsprozess gegen den früheren Regensburger Oberbürgermeister Joachim Wohlbergs. Jetzt geht es auf die Zielgerade und um Freispruch oder Gefängnis. Die Staatsanwaltschaft hat in ihrem Plädoyer eine Haftstrafe von 2,5 Jahren für Wohlbergs gefordert. Die Verteidigung hat auf Freispruch plädiert. Wohlbergs selbst hat die Vorwürfe einmal mehr zurückgewiesen. Das Urteil soll nächste Woche am Mittwoch fallen. Anja Stubber, Charivari in Regensburg.
14: Beim SSV Jahn Regensburg gibt's ein echtes Nachwuchsstatement. Arjan Dzdarevic hat seinen ersten Profivertrag unterschrieben bis 2029. Der erst 16-jährige Mittelfeldspieler hat in der U17 überzeugt und wechselt ab Sommer fest in den Drittligakader. Beim Jahn spricht man von großem Potenzial, technisch stark, offensiv gefährlich und mit viel Intensität. Der gebürtige Amberger ist aus der Jahn-Schmiede hochgezogen worden und gilt als echtes Top-Talent. Den Kapfinger Charivari in Regensburg.
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0: Auf der A6 Nürnberg-Pilsen zwischen Alfeld und Sulzbach-Rosenberg Sichtbehinderung durch Rauch, hier ein defekter LKW. Weiter auf die A93 Holledau nach Regensburg in Höhe Elsendorf. Auch hier defekter LKW, der blockiert hier die Ausfahrt. Im weiteren Verlauf der A93 zwischen Regensburg Süd und Regensburg West 4 Kilometer Stau zum Feierabend, 10 Minuten plus. Und weiter zur B85 Amberg Kam zwischen Mappach und Bruck in der Oberpfalz. Beide Fahrtrichtungen aktuell gesperrt. Wir haben gerade mit der Polizei nochmal telefoniert, aktuelle Infos eingeholt. Da haben Frontalzusammenstoß von einem Kleintransporter mit einem LKW. Gibt 2 Schwerverletzte, deswegen auch 2 Rettungshubschrauber da im Einsatz. Die Bergung, die wird noch Stunden dauern, bis circa 20 Uhr sicher. So die Polizei, bitte hier weiträumig umfahren. Aktuell die B85 zwischen Mappach und Bruck in der Oberpfalz in beiden Richtungen gesperrt.
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0: Geblitzt wird im Landkreis Regensburg in Sinzing, Bruckdorfer Straße, außerdem im Landkreis Schwandorf in Burglengenfeld, Ortsausgang Richtung Karl-Münz, Dankeschön an den Peter, und im Landkreis Kelheim-Bad Abbach-Lengfeld gegenüber vom Golfplatz. 08000 08007, immer kostenlos zu uns.
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0: Das Charivari-Wetter für Regensburg und die Region. Der kühlere Tag der Woche, 13 Grad in Regensburg am Domplatz, 12 in Laber, 13 in Deuerling. Mit Wolken und einzelnen Schauern in den Feierabend. Durch die Nacht geht es mit Temperaturen dann um 5 Grad, morgen schon wieder milder tagsüber. In der Früh noch teilweise Hochnebel, dann Sonne und Wolken und bis zu 22 Grad. Der Charivari-Wetter-Trend für Regensburg und die Region. Am Samstag auch ein Sonne-Wolken-Mix und schon wieder bis zu 24 Grad.
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0: 6 Minuten nach 5, willkommen im Feierabend und Dankeschön an euch, die ihr auch fleißig immer anruft am Nachmittag und Verkehrsmeldungen auch durchgibt und die unseren Verkehrsservice auf Charivari dann noch genauer machen. Gleich ein Beispiel dafür in 7 Minuten. Bei uns geht's weiter mit guter Musik auf dem Weg in den Feierabend. Roxette, How Do You Do, das sind die 90er. Vorher Taylor Swift, The Fate of Ophelia jetzt.
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0: Charivari um 16 Minuten nach 5. Gerade geht nichts mehr auf der B85 Kam am Berg zwischen Mappach und Bruck in der Oberpfalz. Beide Fahrtrichtungen gesperrt. Hier ist ein schwerer Unfall passiert, ein Frontalzusammenstoß von einem Kleintransporter und einem LKW. Zwei Schwerverletzte hier, die mit Rettungshubschraubern in Kliniken geflogen worden sind. Die Bergungsarbeiten, die werden noch Stunden andauern. Bitte hier weiträumig umfahren. Dazu haben uns auch viele Hörermeldungen heute Nachmittag erreicht. Und überhaupt, seid ihr fleißig am Anrufen, so wie vorher der Rainer. Der hat nicht aufgegeben gerade mal.
1: Ich sag, Flachbar Rainer, servus Herbert.
0: Grüß dich.
1: Du, es zwickt auf der B16 Richtung Ringspruch eine. Abacher Berg steht schon. Ich komme jetzt im Endeffekt in 80er-Bereich auf Großberg zurück, auf Tankstelle. Jetzt bin ich nicht. Du, jetzt hat es auf einmal zum Laufbau angefangen.
0: Aha.
1: Hier aus dem Nichts hat es ja gestaut. Ich bin aber jetzt voll gerade an der Tankstelle vorbei. Aber wir waren eigentlich fast stillgestanden. Mal schauen, ob es auflöst. Jetzt bin ich nochmal. Also jetzt hat man es auch gesehen. Das war ein Spritlaster, den ist vorne links. Der Reifen hat einen Platten gehabt und der ist da in den Parkplatz reingegangen. Deswegen wird sich alles gezwickt haben.
0: Also Rainer, danke schön nochmal für deine 3 Anrufe gerade vorher fleißig am Melden, damit unser Charivari-Verkehrsservice auch noch genauer wird. Kommt's gut in den Feierabend, Charivari, wir von hier, das ist Katy Perry jetzt.

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1: Ja, hallo, ich möchte einen Blitzer melden in Regensburg.
0: Ja, wo denn bitte genau?
1: Kielermannstraße, Sonne 30, steht Blitzer Richtung Prüfinger Straße.
0: Melli, danke dir, tschüss.
1: Tschüss.
0: In Regensburg. Kielermannstraße und Blitzer. Mehr von den Straßen gleich wieder um halb dazu. Gute Musik in der nächsten halben Stunde von Nico Santos. All Time High. Alphaville mit dabei. Big in Japan, die 80er.
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0: 17.30 Uhr jetzt und da erfahren wir heute, die Züge der Deutschen Bahn sind im Vergleich zum Jahresanfang pünktlicher geworden. Wie der Konzern jetzt mitgeteilt hat, lag die Pünktlichkeitsquote im April bei rund 64%, im Januar waren es noch 52%. Thema heute auch in den Nachrichten zur vollen Stunde. Jetzt schauen wir erstmal zu uns vor die Haustür.
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15: Sie könnten der kulinarische Hit zur Fußball-WM werden. Die ersten Regensburger Bio-Pommes vom Biolandhof Heizer in Demling nahe Bach an der Donau. Entstanden sind sie im Rahmen der sogenannten Wertschöpfungsketten-Spezialberatung hier im Landkreis Regensburg. Deren Ziel ist es, mit landwirtschaftlichen Betrieben und Verarbeitern neue regionale Produkte auf den Markt zu bringen und zu etablieren. Die ersten Regensburger Bio-Pommes sind bereits im Bio-Großhandel gelistet und stoßen auf großes Interesse regional und überregional. Anja Stubber, Charivari im Landkreis Regensburg.
16: Am Muttertagswochenende ist hier im Landkreis Regensburg kulturell viel geboten. Alles im Rahmen der Kulturreihe Bewusstsein. Morgen Abend zum Beispiel wird's lustig beim Horgarten im Jurastadel Pittmannsdorf mit Couplets, Stanzeln und skurrilen Geschichten. Viel immaterielles Kulturerbe zum Hören bei freiem Eintritt gibt's am Samstag beim Zwiefachen Tag in Himmau. Gleichzeitig läuft in Sünching ein Kreativkurs für Kinder und am Sonntag gibt's ein Wandelkonzert im Barockschloss Alt-Eglofsheim. Michael Hegele, Charivari im Landkreis Regensburg.
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0: 6:02 auf der A93 Holledau nach Regensburg in Höhe Elsendorf. Ein defekter LKW blockiert hier die Ausfahrt. Im weiteren Verlauf der A93 zwischen Regensburg Süd und Regensburg Nord 4 Kilometer stockender Verkehr, 8 Minuten plus. und nochmal die B85 Amberg, nee, kam Richtung Amberg zwischen Mappach und Bruck in der Oberpfalz. Hier ein schwerer Unfall, hier ist momentan gesperrt. Die Bergungsarbeiten laufen, das wird sich noch einige Stunden hinziehen. Bitte hier weiträumig umfahren.
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0: In Regensburg, Killermannstraße, 30er Zone Richtung Prüfeninger Straße. Danke an die Melli nochmal fürs Melden. Außerdem ein Blitzer im Landkreis Regensburg-Donaustauf vor der Apotheke. Dankeschön an die Nina. Im Landkreis Schwandorf meldet der Peter in Burg Lengen. Fällt einen Blitzer Ortsausgang Richtung Kalmmünz. Wenn ihr noch was entdeckt, gerne durchklingeln, kostenlos 08000 08007.
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0: Das Charivari-Wetter in Regensburg am Schloss St. Emmeram sind 12 Grad im Moment, 13 in Neumarkt am Reitstadel und 12 sind es in Rodingkreiskam. Es ist der kühlere Tag der Woche, heute so ein kleiner Verschnauferer vom Wetter mit Wolken, ab und zu Schauern. Durch die Nacht geht es dann mit um die 5 Grad. Morgen am Freitag zum Start ins Wochenende aber schon wieder Frühling mit Sonne und warm mit über 20 Grad. Der Charivari-Wettertrend am Wochenende, am Samstag auch ein Sonne-Wolken-Mix und bis zu 24 Grad.
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0: Ja, wir haben es gerade gehört im Charivari-Verkehrsservice. Gut was los jetzt auf dem Weg in den Feierabend. Ich wünsche euch, dass ihr möglichst ohne große Staus durchkommt. Wir machen euch die Zeit so angenehm wie möglich mit guter Musik. Mit Christina Aguilera gleich. Genie in a Bottle, die 90er sind das und vorher Benson Boone. Sorry, I'm here for someone else. Mehr Hits und mehr Vielfalt. Ich bin Herbert Feldbauer, 4 Minuten nach 5:30.

0: Charivari um 17.44 Uhr. Wer ist da in der Leitung?
1: Ja, servus, hier ist der Alexander. Den Blitzeranhänger habt ihr nicht, der wo auf dem Odessa-Ring steht.
0: Ja, den hat man schon. Danke fürs Bestätigen.
1: Genau, Fahrt Richtung Donau-Einkaufszentrum.
0: Super, herzlichen Dank für den Anruf.
1: Bitte.
0: Für dich, ciao.
1: Schönen Abend.
0: Ebenso. Servus. Also in Regensburg auf dem Odessa-Ring, der Blitzer mehr von den Straßen, dann wieder zur vollen Stunde um 6 bei uns. 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Bayern-Hymne, Gott mit dir, du Land der Bayern. Und weiter, wie fit seid ihr da, wie das ausgeht, morgen früh. Das Charivari-Morgenteam, Lutz und Jasmin ab 5 wieder für euch am Start morgen. Jetzt läuten wir erstmal den Feierabend ein bei uns mit Nico Santos und All Time High.

0: Stradivarium, 6:06. Marc gleich aus den 2000ern. So geht's weiter in der nächsten Stunde bei uns. Want to make her happy. Dazu aktueller Sound von Ray Dalton, Blood Running, gleich nach 6.
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12: Einen schönen guten Abend in Regensburg, Niederbayern und der Oberpfalz.
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14: Ich bin Joshua Heise. In den nächsten 10 Jahren gehen die sogenannten Babyboomer in Rente und gut 5 Millionen von ihnen werden laut Berechnungen des Pestel-Instituts nur Mini-Renten von unter 800 Euro im Monat beziehen. Das wären etwa 40% der in Rente gehenden. IG-Bauchef Feiger warnt deshalb vor einer Wohnarmut, vor allem in Großstädten wie München und Frankfurt, und fordert Gegenmaßnahmen. Das parlamentarische Kontrollgremium des Bundestags hat weiterhin nur einen Abgeordneten aus der Opposition, und zwar von den Grünen. AfD und Linke sind erneut bei den Wahlen in den Ausschuss gescheitert. Das PKGR überwacht die Geheimdienste und bekommt sensible Informationen. Die Mitglieder werden von ihren Fraktionen nominiert, müssen aber auch im Bundestag gewählt werden. Die Deutsche Bahn hat ihre Pünktlichkeitsquote im Fernverkehr im Vergleich zum Jahresanfang verbessert auf 64,4%. Dass die Bahn oft unpünktlich ist, liegt zu einem großen Teil an der maroden Infrastruktur. Ein neuer Bericht zeigt nun, das Netz wurde zuletzt nicht schlechter, aber auch nicht besser. Thomas Brockt berichtet.
15: Im neuen Bericht bekam das Schienennetz die Schulnote 3,0, also genau wie im Vorjahr. Fast 20 Milliarden Euro wurden 2025 in die Sanierung des Netzes gesteckt. In diesem Jahr sollen es noch einige Milliarden mehr sein. 28.000 Baustellen sind geplant. Die Bahn geht davon aus, dass es dadurch zumindest etwas besser wird, auch weil einige besonders große Sanierungen wichtiger Strecken fertig werden sollen.
14: Der bayerische AfD-Politiker Bistron ist vom Vorwurf freigesprochen worden, den Hitlergruß verbreitet zu haben. Das Landgericht München hat heute ein früheres Urteil gegen ihn aufgehoben. Bistron hatte 2022 online eine Fotokollage geteilt, darauf zu sehen, unter anderem Ex-Kanzlerin Merkel mit erhobenem Arm. Anders als das Amtsgericht findet das Landgericht nicht, dass es sich zweifelsfrei um den verbotenen Hitlergruß handelt. In der Europa League will Freiburg heute den Sprung ins Finale schaffen. Zu Gast ist Sporting Braga aus Portugal. Das Hinspiel hatten die Breisgauer mit 1:2 verloren. Los geht's um 21 Uhr. Außerdem stehen sich im rein englischen Duell Aston Villa und Nottingham Forest gegenüber. Und der BVB-Spieler und ehemalige Nationalspieler Niklas Süle beendet seine Karriere. Im Sommer sei Schluss, sagte der 30-Jährige im Podcast Spielmacher.
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16: Seit Tagen läuft vor dem Landgericht München die quasi Neuauflage vom Korruptionsprozess gegen den früheren Regensburger Oberbürgermeister Joachim Wohlbergs. Jetzt geht es auf die Zielgerade und um Freispruch oder Gefängnis. Die Staatsanwaltschaft hat in ihrem Plädoyer eine Haftstrafe von 2,5 Jahren für Wohlbergs gefordert. Die Verteidigung hat auf Freispruch plädiert. Wohlbergs selbst hat die Vorwürfe einmal mehr zurückgewiesen. Das Urteil soll nächste Woche am Mittwoch fallen. Anja Stubber, Charivari in Regensburg.
17: In Bad Kötzing startet diesen Sonntag die neue Saison der Kurkonzerte. Im Kurpark-Pavillon eröffnet dazu die Musikkapelle Bayerisch-Böhmische, die neue Reihe des Jahres. Gespielt wird ein Mix aus Märschen, Polkas und Walzern. Einmal bayerisch, einmal böhmisch. Die Konzerte laufen dann jeden Sonntag bis in den Herbst hinein. Der Eintritt ist frei, bei schlechtem Wetter fällt es aus. Diet Kapfinger, Charivari. In Bad Kötzing.
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12: 4:06 auf der A93 Weiden nach Regensburg. Zwischen Nappburg und Schwandorf Nord laufen Bergungsarbeiten. Da ist die Richtungsfahrbahn aktuell gesperrt. Weiter auf die B85 kam Amberg zwischen Mappach und Bruck in der Oberpfalz. Auch hier beide Fahrtrichtungen gesperrt. Immer noch hier laufen Bergungsarbeiten. Da ist heute Nachmittag ein schwerer Unfall passiert. Kleintransporter mit einem LKW zusammengestoßen. Zwei Schwerverletzte. Da waren auch zwei Rettungshubschrauber im Einsatz. Bitte hier weiträumig umfahren. Wir bleiben auf der B85. Amberg kam zwischen Untertraubenbach und Knotenkamm West. Gefahr durch Reifenteile auf der Fahrbahn.
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12: In Regensburg, Killermannstraße, 30er-Zone Richtung Prüfeninger Straße. Ein Blitzer außerdem in Regensburg auf dem Odessa-Ring vor der Brücke auf dem Weg zum Eisstadion. Im Landkreis Regensburg in Donaustauf vor der Apotheke. Und im Landkreis Schwandorf, Burg Lengenfeld, Ortsausgang Richtung Karl-Münz. Dankeschön. Die Charivari-Verkehrshotline immer kostenlos. 08000 08007. Das Charivari-Wetter jetzt für den Donnerstagabend. 12 Grad sind es noch in Regensburg am Duldplatz. Da läuft schon der Aufbau. Nächste Woche geht es mit der Maidult los. In Parsberg an der Burg, Kreis Neumarkt, sind es 12 Grad und 13 in Aufhausen, Kreis Regensburg. Viele Wolken, zum Teil auch noch ein paar Schauer. So geht es durch den Abend. In der Nacht dann Temperaturen um 5 Grad. Morgen am Freitag schon wieder Frühlingswetter mit mehr Sonnenschein und bis zu 22 Grad. Der Charivari-Wetter-Trend für Regensburg, Niederbayern und die Oberpfalz. Am Samstag auch ein Sonne-Wolken-Mix und bis zu 24 Grad warm.
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12: Das ist so ein kleiner Durchschnauf. Donnerstag heute beim Wetter, aber eben schon morgen die Sonne zurück. Und jetzt im Frühjahr beginnt die Festelsaison, die Garten-, Freizeit- und Outdoor-Saison. Das sind lauter schöne Sachen. Und es beginnt die Marder-Saison. Also die Nager, die unsere geparkten Autos dann anknabbern, jetzt so über Nacht zum Beispiel, haben gerade Hochsaison. Wie können wir unser Auto schützen? Und wer zahlt auch im Schadensfall? Gleich in 10 Minuten Thema bei uns. Dazu Musik von Alex Warren, gleich und Ordinary. Brian Adams mit dabei, die 80er, Heaven und vorher Leonie mit Don't Worry jetzt zum Start in diese Stunde.
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Stadtstarivari um 17:15 jetzt mit guten Nachrichten. Von der Vollsperre auf der B85 kam Amberg zwischen Mappach und Bruck in der Oberpfalz in beiden Richtungen wieder offen. Die Unfallstelle geräumt. Für den Hunger zwischendurch mal einen schönen Kühlerschlauch oder wahlweise ein Zündkabel. Ja, da hat der Marder in Pempflingras kam dieselben Vorlieben wie der in Sinzingras, Regensburg oder in Bad Abach im Landkreis Kelheim. Jetzt gerade werden die meisten Marderschäden gemeldet, so um diese Jahreszeit. Jetzt allein ein einzelner großer Versicherer hat im vergangenen Jahr Schäden durch Marderbisse in Höhe von 26 Millionen Euro verzeichnet. Schützen können wir unser Auto mit solchen Ultraschallgeräten zum Beispiel im Motorraum oder auch mit einem Gitter unterm geparkten Auto. Über Gitter laufen Marder nämlich nicht gerne. Durch ihre langen, scharfen Krallen ist es für sie sehr unangenehm, da auf welligen, dünnen Draht zu laufen. E-Autos knabbert der Marder übrigens auch nicht so gerne an. Wenn es aber passiert, dann kann es bei den Hochvoltkabeln auch richtig teuer werden. Wenn ihr euer Auto teil- oder Vollkasko versichert habt, dann seid ihr in der Regel gegen den finanziellen Schaden durch Marderbisse geschützt. Aber bei manchen Versicherungen sind nur direkte Marderschäden abgedeckt, also nur die beschädigten Teile. Andere Tarife umfassen dann auch die Folgeschäden, also beispielsweise, wenn zerbissene Zündkabel den Katalysator lahmlegen oder so. Ich wünsche eurem Auto eine marderfreie Nacht heute. 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
1: Hallo, hier ist Uli.
0: Grüß
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0: In Burglengenfeld von Karl-Münz kommend der Blitzer. Ja. Dankeschön, Uli.
1: Immer wieder gerne, bis zum nächsten Mal.
0: Tschüss, bitte.
1: Ciao.
0: In der kommenden halben Stunde mehr Hits und mehr FIFA mit Jabuzi, A Boss Song, die 80er dabei, The Police, Every Breath You Take, gleich.
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0: Guten Abend, wir haben es eine Minute nach 6:30 jetzt.
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6: Schönen guten Abend. Bei einem Brand in Iffelsdorf im Landkreis Schwandorf ist heute früh ein Millionenschaden entstanden. Betroffen war ausgerechnet das Feuerwehrhaus. Gegen 4 Uhr früh war das Feuer im Dachstuhl ausgebrochen. Den Grund dafür kennt die Polizei noch nicht. Als die umliegenden Feuerwehren eintrafen, war es schon zu spät. Die komplette Ausrüstung wurde ein Raub der Flammen, darunter zwei Feuerwehrfahrzeuge und ein Boot. Verletzt wurde niemand. Einziger Lichtblick für die schwer getroffene Feuerwehr Iffelsdorf. Die Vereinsfahne wurde in letzter Minute aus den Flammen gerettet. Zum Glück rechtzeitig entdeckt wurde ein Feuer heute in den frühen Morgenstunden in einem Regensburger Mehrfamilienhaus. Als eine Frau mit ihrem Hund draußen war, hat sie einen piepsenden Rauchmelder gehört und sofort die Feuerwehr alarmiert. Als die vor der betroffenen Wohnung im zweiten Stock eingetroffen ist, roch es dort schon extrem nach Rauch. Mit schwerem Atemschutz sind die Feuerwehrleute in die Wohnung und haben dort eine schlafende Frau gefunden. Sie wurde ins Freie gebracht und dem Rettungsdienst übergeben. Der Schwelbrand war schnell gelöscht. Danach wurde das Haus mit Hochdruckventilatoren durchlüftet. Wie es der Mieterin geht, weiß man bisher nicht. Fast 2 Stunden war die A93 im Landkreis Kelheim vergangene Nacht gesperrt. Ursache war ein schwerer Unfall zwischen Abensberg und Hausen. Dort ist gegen 1 Uhr früh ein junger Autofahrer aus dem Landkreis Regensburg bei einem Überholvorgang in Schleudern geraten. Sein Wagen prallte wie eine Billardkugel erst gegen die Mittel-, dann gegen die Seitenleitplanke und schließlich gegen das andere Auto. Dabei ging die Fahrertür auf und der 23 Jahre alte Unfallverursacher wurde herausgeschleudert. Mit schwersten Verletzungen kam er in ein Krankenhaus. Die übrigen Personen in den Autos wurden nur leicht verletzt oder kamen mit einem Schock davon. Die 7 Städte und Gemeinden im Zuständigkeitsbereich der Polizei Parsberg sind zwar keine Insel der Seligen, trotzdem leben die Menschen dort recht sicher. Das zeigt die Kriminalstatistik für 2025, die heute vorgelegt worden ist. Um fast 10% ist die Zahl der Verbrechen im Vergleich zum Vorjahr gesunken. Es hat vor allem weniger sogenannte Rohheitsdelikte gegeben, zum Beispiel Körperverletzungen. Da ist es auch zu verschmerzen, dass die Aufklärungsquote gesunken ist. Mit fast 69% liegt sie immer noch über dem bayernweiten Durchschnitt. Die meisten Straftaten wurden in Parsberg begangen, es folgen Dietfurt und Velburg. Am bravsten waren die Menschen in Lubburg, da gab es letztes Jahr gerade mal 20 Straftaten.
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0: Vorsicht auf der A93 Regensburg nach Weiden. Zwischen Wernberg-Köblitz und Luhe-Wildenau hier liegt ein Auspuff auf der Fahrbahn. Die A93 in der Gegenrichtung Weiden nach Regensburg zwischen Nappburg und Schwarzenfeld. Defekte Pkw. B85 am Berg Kam zwischen Untertraubenbach und Knotenkamm West. Reifenteile auf der Fahrbahn.
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0: In Regensburg auf dem Odessa-Ring vor der Brücke auf dem Weg zum Eisstadion ein Blitzer. Außerdem in Regensburg Killermannstraße 30er-Zone im Landkreis Regensburg in Donaustauf vor der Apotheke und in Burglengenfeld im Landkreis Schwandorf Ortsausgang Richtung Karl-Münz bzw. der blitzt auch in beide Richtungen. Wenn ihr noch was entdeckt, durchklingeln kostenlos 08000 08007. Das Charivari-Wetter in Regensburg am Dachauplatz. Kommt noch ein bisschen die Sonne raus bei 13 Grad. 12 sind es in Straubing am Hagen, 12 auch in Nabburg, Kreis Schwandorf. Heute insgesamt ein bisschen kühler gewesen, der Donnerstag mit vielen Wolken, vereinzelt auch Schauern. Kühl geht es auch durch die Nacht mit um die 5 Grad. Dann später der Charivari-Wetter-Trend. Morgen dann, am Freitag schon wieder Frühlingswetter mit Sonnenschein und bis zu 22 Grad und am Samstag auch ein Sonne-Wolken-Mix und bis zu 24 Grad noch wärmer.
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0: Morgen veröffentlichen Westlife ihr Jubiläumsalbum, 25 Jahre, und wir hören schon mal rein heute Abend und feiern Westlife. Your Love Amazes Me heißt die Single, die wir gleich hören. Dazu mehr Hits und mehr Vielfalt von Tom Odell. Another Love gleich vorher Bruno Mars und I Just Might. Wir haben es 5 Minuten nach 6:30. Herbert Feldbauer hier.

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Jetzt feiern wir ein Vierteljahrhundert Musikgeschichte mit Westlife, einer der erfolgreichsten Popgruppen aller Zeiten. 36 Nummer 1 Alben weltweit und 14 Nummer 1 Singles in Großbritannien, nur übertroffen von Elvis Presley und den Beatles. Seit ihrer Wiedervereinigung 2019 hat die irische Boyband über 200 Shows in 30 Ländern gespielt. Westlife melden sich mit einem Vorgeschmack auf ihr kommendes Jubiläumsalbum 25 The Ultimate Collection zurück. Erscheint morgen ihre brandneue Single Your Love Amazes Me, eine Ballade. Die Band sagt dazu, es ist wunderbar, zu der Art von Liedern zurückzukehren, an die sich viele unserer Fans aus unseren Anfängen erinnern werden. Im September gehen Westlife auf Tour. Hier sind sie jetzt im Radio. Neu, Your Love Amazes Me auf Charivari. Westlife.

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8: Ich bin Joshua Heise. Gut 5 Millionen Babyboomer werden später nur eine Mini-Rente von unter 800 Euro im Monat bekommen. Das zeigt eine Studie des Pestel-Instituts im Auftrag der Gewerkschaft IG Bau. Betroffen sind etwa 40% der 12,9 Millionen Menschen, die in den nächsten 10 Jahren in Rente gehen. Die Gewerkschaft warnt, spätestens die Miete dränge dann viele Babyboomer in die Armut. Die AfD hat die Union in den Umfragewerten überholt. Laut neuestem ARD-Deutschland-Trend kommt die AfD jetzt auf 27%, während die Union auf 24% absinkt. Die Grünen klettern um einen Punkt auf 15%, SPD und Linke verharren bei 12 respektive 10%. Eine fette Klatsche muss Kanzler Merz hinnehmen. 83% der Befragten sind unzufrieden mit ihm. Das ist der schlechteste Wert, den ein amtierender Kanzler jemals hatte. Wie sehr wird der Iran-Krieg der deutschen Wirtschaft schaden? Finanzminister Klingbeil hat dazu eine erste Schätzung abgegeben. Demnach wird der Bund allein in diesem Jahr rund 18 Milliarden Euro weniger Steuern einnehmen als noch im Herbst angenommen. Gewerkschaften fordern deshalb höhere Steuern für Vermögende. Es war ein heikles Treffen. Papst Leo XIV. Hat heute US-Außenminister Rubio zu einer Audienz im Vatikan empfangen. Nach den Verbalattacken von Präsident Trump gegen Leo, der sich gegen den Iran-Krieg ausspricht, ist das Verhältnis angespannt. Claudia Wächter berichtet.
9: Immerhin lächeln können beide noch, zumindest beim offiziellen Händeschütteln hier. Diplomatie, das können der Papst und Rubio. Der US-Außenminister meinte später, beide Seiten setzen sich für Frieden und Menschenwürde ein. Ob Rubio heute allerdings auch Risse kitten konnte, sein Chef Trump, der braucht schließlich auch die katholischen Wähler zu Hause. Trotzdem hat Trump den Papst ungewöhnlich scharf attackiert.
8: Sie hatten über Jahre Parkmünzen im Wert von etwa 1,9 Millionen Euro geklaut und sich damit ein Luxusleben finanziert. Pferde, Autos und teure Kleidung. Das Landgericht Kempten hat jetzt einen ehemaligen Stadtmitarbeiter und dessen Frau zu jeweils 5,5 Jahren Haft verurteilt. Die Stadt hat mittlerweile zusätzliche Sicherheitsmaßnahmen eingeführt.
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10: Hier die aktuellen Meldungen von den Straßen bei uns in der Region. Fahrt auf der A93 Weiden in Richtung Regensburg besonders aufmerksam. Zwischen Nappburg und Schwarzenfeld kommt es zu Behinderungen wegen eines defekten Fahrzeugs. Wir bleiben noch auf der A93 Weiden in Richtung Holledau. Auch zwischen den Anschlussstellen Regenstauf und Regensburg Nord kommt es zu Behinderungen wegen einer Baustelle.
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12: Vereinzelt Schauer oder Gewitter abends und nachts bei uns in Regensburg, Niederbayern und der Oberpfalz. Temperaturen bleiben meist im zweistelligen Bereich. Morgen tagsüber nochmal bis zu 25 Grad. Insgesamt mehr Wolken als Sonne. Richtung Feierabend dann auch wieder steigendes Schauer- oder Gewitterrisiko. Der Charivari-Wettertrend ganz ähnlich dann am Mittwoch.
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12: Läuten wir den Abend ein, jetzt am Donnerstag um kurz nach 7 mit guter Musik von Eagle Eye Cherry, gleich Save Tonight, die 90er, davor Nico Santos und Fastboy mit Where You Are. Ich bin Herbert Feldbauer, gleich die Geschichte, die mich besonders gefreut hat heute.
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1: Hier die wichtigsten Meldungen von den Straßen bei uns in der Region. Fahrt auf der A93 Weiden in Richtung Holledau vorsichtig. Zwischen den Anschlussstellen Regenstauf und Regensburg Nord kommt es zu Behinderungen wegen einer Baustelle.
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2: Das Wetter hat einen kleinen Durchschnauf. Donnerstag eingelegt in Regensburg, Niederbayern und der Oberpfalz nach einer kühlen Nacht. Morgen schon wieder Frühling mit Sonnenschein und über 20 Grad. Der Charivari-Wettertrend. Der Frühling geht in die Verlängerung dann am Samstag mit Sonne und Wolken und bis zu 24 Grad.
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1: Ich bin Florian Klaus. Letzte Woche hatte US-Präsident Trump schon höhere Zölle für Autos aus Europa angekündigt. Jetzt hat er wieder mit Zöllen gedroht. Und zwar, falls die EU ihren Teil des Handelsabkommens aus dem vergangenen August nicht bis Anfang Juli umsetzt. Die EU hatte zugesichert, Zölle zu streichen. Allerdings laufen noch Verhandlungen zur Umsetzung zwischen dem Europaparlament und den Mitgliedstaaten. Der Iran-Krieg belastet die deutsche Wirtschaft stark. Allein dem Bund fehlen laut neuer Steuerschätzung im Jahr 2027 rund 10 Milliarden Euro. Bundesfinanzminister Klingbeil macht dafür vor allem die hohen Energiepreise und eben die wirtschaftlichen Folgen des Konflikts verantwortlich. Suita Sowali berichtet.
2: Für Verbraucher könnte das bedeuten, der finanzielle Spielraum des Staates wird kleiner, also weniger Geld für neue Entlastungen wie den Tankrabatt oder zusätzliche Hilfen. Gleichzeitig wird die Diskussion über Einsparungen wohl wieder lauter, etwa bei Zuschüssen oder Förderprogrammen. Klingbeil sagt trotzdem, die Regierung wolle weiter investieren, Jobs schaffen und Arbeitsplätze sichern.
1: In bundesweit 24 Musterungszentren sollen junge Menschen ab Mitte 2027 auf ihre Eignung für die Bundeswehr untersucht werden. Darunter sind auch 4 Standorte in Bayern, nämlich Nürnberg, Würzburg, Regensburg und Kempten. Das Verteidigungsministerium hat nach eigenen Angaben Standorte ausgewählt, die gut erreichbar sind, in Regionen mit hoher Bevölkerungsdichte. Ziel sind möglichst viele Bewerber. Die spanische Polizei hat auf einem Frachter vor der Küste Afrikas einen Rekordfund gemacht. 30 Tonnen Kokain haben die Beamten beschlagnahmt. Eine größere Menge ist in einer einzigen Ladung noch nie gefunden worden. Die Drogen haben den Angaben nach einen Handelspreis von mehr als 812 Millionen Euro. Freiburg steht zum ersten Mal in einem Europapokalfinale. Der SC setzte sich im Halbfinalrückspiel in der Fußball-Europa League mit 3:1 gegen Sporting Braga aus Portugal durch. Damit drehten die Freiburger die 1:2 Niederlage aus dem Hinspiel. Im Endspiel geht's am 20. Mai in Istanbul gegen Aston Villa.
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3: Und derzeit liegen uns für euch keine Störungsmeldungen vor. Gute Fahrt.
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4: Mit um die 5 Grad geht's jetzt durch die Nacht in Regensburg, Niederbayern und der Oberpfalz. Tagsüber heute schon wieder über 20 Grad. Der Frühling zurück mit Sonne und Wolken. Der Charivari-Wettertrend. Auch morgen am Samstag geht der Frühling in die Verlängerung mit einem Sonne-Wolken-Mix und bis zu 24 Grad.
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1: Ich bin Florian Klaus. Union und SPD wollen die Einkommenssteuer reformieren. Wie das aber genau aussehen soll, da gibt es bisher noch keine Einigkeit. Der Unionsfraktionschef Spahn hat in der Rheinischen Post jetzt angeboten, einen gemeinsamen Vorschlag zu erarbeiten. Im Ziel sei man sich einig, kleine und mittlere Einkommen sollten entlastet werden. Während SPD-Chef Klingbeil aber Spitzenverdienende dafür stärker heranziehen will, will Spahn das nicht darüber gegenfinanzieren. Trotz Waffenruhe haben sich die USA und der Iran gegenseitig in der Straße von Hormus beschossen. Das US-Militär sprach von unprovozierten iranischen Angriffen, auf die mit Schlägen zur Selbstverteidigung reagiert worden sei. Der Iran bestätigte Angriffe auf US-Kriegsschiffe und machte dafür aber amerikanische Attacken auf einen iranischen Öltanker verantwortlich. So unbeliebt wie Friedrich Merz ist noch kein amtierender Bundeskanzler gewesen, zumindest nach Zahlen des ARD-Deutschland-Trends. 83% finden nicht, dass er seine Arbeit gut macht. Damit hat er den Wert seines Vorgängers Scholz kurz vor dem Auseinanderbrechen von dessen Regierung noch unterboten. Ein weiterer Star wird mit einem Stern auf Hollywoods Walk of Fame verewigt. Schon mit 33 Jahren erhält Popstar Miley Cyrus die Auszeichnung. Am 22. Mai soll die Sängerin die 2845. Plakette enthüllen. Die Veranstalter teilten mit, dass die Sängerin die Unterhaltungsindustrie nachhaltig geprägt habe. Generationen von Mädchen seien von ihr inspiriert worden. Freiburg steht im Finale der Fußball-Europa League. Der SC setzte sich im Halbfinalrückspiel gegen Sporting Braga aus Portugal mit 3:1 durch. Fabian Schaffer berichtet.
2: Der Traum vom Finale in Istanbul, er ist in Erfüllung gegangen. Dabei musste der SC eine 1:2 Hinspielniederlage aufholen. Und das Rückspiel, es fing gut an. Ab der 6. Minute musste Braga in Unterzahl spielen. Dorgeles sah rot. In der Folge trafen Kübler, Manzambi und erneut Kübler. Das 1:3 fiel dann aus Sicht der Gäste zu spät und Freiburg steht zum ersten Mal in einem Europapokalfinale. Gegner im Endspiel in Istanbul am 20. Mai ist der englische Club Aston Villa.
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3: Aktuell hätten wir für euch keine Störungsmeldungen vorliegen, egal wo es hingeht, gute Fahrt.
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4: Mit um die 5 Grad geht's jetzt durch die Nacht in Regensburg, Niederbayern und der Oberpfalz. Tagsüber heute schon wieder über 20 Grad. Der Frühling zurück mit Sonne und Wolken. Der Charivari-Wettertrend. Auch morgen am Samstag geht der Frühling in die Verlängerung mit einem Sonne-Wolken-Mix und bis zu 24 Grad.

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1: Normalen Verkehr auf den Straßen in der Region hätten wir aktuell für euch. Egal wo es hingeht, gute Fahrt.

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1: Ich bin Florian Klaus. Opfer von häuslicher Gewalt und Stalking sollen künftig besser geschützt werden. Der Bundestag stimmt heute über die elektronische Fußfessel für Täter ab. Suita Sovalli berichtet.
2: Die Technik erkennt, wo sich der Täter gerade aufhält. Kommt er dem Opfer zu nahe, gibt sofort eine Warnung auf ein Empfangsgerät, damit Betroffene schnell reagieren oder Hilfe holen können. Gleichzeitig soll auch direkt die Polizei informiert werden. In Spanien gibt so ein System schon länger. Geplant sind außerdem verpflichtende Trainingskurse für Täter und wer die Fußfessel oder das dazugehörige Handy nicht trägt, müsste künftig mit einer Geldstrafe oder sogar bis zu 3 Jahren Haft rechnen.
1: Nachdem das oberste Gericht der USA von Präsident Trump verhängte Zölle einkassiert hatte, hat er unter Berufung auf ein Handelsgesetz einfach neue Zölle eingeführt. Auch das war aber illegal, hat ein US-Gericht jetzt entschieden. Trump habe das Gesetz falsch ausgelegt, das er herangezogen hat. Der EU hat Trump gerade wieder mit neuen Zöllen gedroht, und zwar für den Fall, dass sie ihren Teil eines Handelsabkommens aus dem vergangenen Jahr nicht bis Anfang Juli einhält. Eigentlich gilt im Iran-Krieg gerade eine Waffenruhe. Trotzdem sind die USA und der Iran in der Straße von Hormus wieder aufeinandergeprallt. Vom US-Militär hieß es, dass iranische Angriffe abgewehrt worden seien. Darauf habe man mit eigenen Schlägen zur Selbstverteidigung reagiert. Der Iran wirft hingegen den USA vor, die Waffenruhe verletzt zu haben. Und zwar mit einem Angriff auf einen iranischen Öltanker. Wie sehr wird der Iran-Krieg der deutschen Wirtschaft schaden? Finanzminister Klingbeil hat dazu eine erste Schätzung abgegeben. Demnach wird der Bund allein in diesem Jahr rund 18 Milliarden Euro weniger Steuern einnehmen als noch im Herbst angenommen. Gewerkschaften fordern deshalb höhere Steuern für Vermögende. Freiburg steht im Finale der Fußball-Europa League. Der SC setzte sich im Halbfinalrückspiel gegen Sporting Braga aus Portugal mit 3:1 durch. Das Hinspiel hatten die Freiburger mit 1:2 verloren. Im Endspiel von Istanbul trifft der Bundesligist auf den englischen Club Aston Villa, der sich gegen Nottingham Forest durchsetzte.
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